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2: Schon 3 Uhr. Sie hören die Stimme von Niki Stettler mit den aktuellen KI-News. Hallo. Der FC Vaduz plant langfristig mit seinem besten Torschützen. Der Verein hat den Vertrag mit dem 25-jährigen österreichischen Mittelstürmer vorzeitig verlängert. Der Angreifer war eine Schlüsselfigur in der vergangenen Aufstiegssaison 2025-2026. Sportchef Franz Burgmeier lobt

0: besonders die starke physische Präsenz und die steile sportliche Entwicklung des Spielers. Mit dieser Personalie ist der FC Vaduz fest davon überzeugt, auch in der obersten Spielklasse erfolgreich auf Punktejagd zu gehen. Nach dem Hackerangriff auf das liechtensteinische Staatsregister sind Daten von rund 31.000 Gesellschaften und Stiftungen in fremden Händen. Die Regierung gibt jedoch leichte Entwarnung. Zwar erbeuteten die Täter Namen, Nationalitäten und Geburtsdaten, sensible Finanzdaten oder Kontaktadressen blieben aber unangetastet. Die Hacker nutzten über Stunden hinweg gezielte Einzelabfragen, um unentdeckt zu bleiben. Regierungschefin Brigitte Haas versichert, dass der Finanzplatz verlässlich bleibt. Betroffene können sich ab sofort an eine eigens eingerichtete Informationsstelle wenden. Ein massiver Datenraub beschäftigt das Land. Bei einem gezielten Cyberangriff auf das Register der wirtschaftlich Berechtigten haben Hacker die Daten von 31.000 Rechtsträgern erbeutet. Das betrifft alle Personen, die an diesen in- und ausländischen Gesellschaften beteiligt sind. Die Behörden bemerkten den Datenabfluss am vergangenen Donnerstag und nahmen das System umgehend vom Netz. Die Täterschaft ist noch völlig unklar. Zur Stunde informieren Regierungschefin Brigitte Haas und weitere Regierungsvertreter über die neuesten Entwicklungen. Eine Begegnung mit Herdenschutzhunden hat für zwei deutsche Wanderer im Kanton Graubünden im Spital geendet. Die 21 und 22 Jahre alten Männer trafen am Montagmittag im Val Sumwitk auf die Tiere. Daraufhin rutschte einer der beiden rund 10 Meter einen Abhang hinunter. Beide Wanderer erlitten bei dem Zwischenfall leichte Verletzungen. Ein Rettungshubschrauber flog sie zur ärztlichen Kontrolle in das Spital nach Ilanz. Die Kantonspolizei ermittelt nun den genauen Hergang.
1: Am Sonntag überwiegend wolkig bis trüb, stellenweise leichter Regen oder Nieselregen, vor allem von Nordwesten bis Südosten, Lichtblicke am ehesten im Osten, nachmittags auch im Westen, Höchstwerte 4 bis 14 Grad, Wind meist schwach aus Westen, zeitweise mäßig mit frischen Böen im Westen, in der Nacht gebietsweise Regen, lokal Nebel, Tiefstwerte 3 bis 8 Grad, im Schwarzwald und Allgäu um 1 Grad. Montag neblig trüb mit Nieselregen 5 bis 13 Grad. Dienstag öfter Regen 6 bis 15 Grad.
2: Derzeit liegen keine Meldungen vor. Gute Reise.
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2: Schon 4 Uhr? Bleiben Sie informiert, hier sind die KI-News und die Stimme von Niki Stettler. Hallo. Der FC Vaduz plant langfristig mit seinem besten Torschützen. Der Verein hat den Vertrag mit dem 25-jährigen österreichischen Mittelstürmer vorzeitig verlängert. Der Angreifer war eine Schlüsselfigur in der vergangenen Aufstiegssaison 2025-2026. Sportchef Franz Burgmeier lobt besonders die starke physische Präsenz und die steile sportliche Entwicklung des Spielers. Mit dieser Personalie ist der FC Vaduz fest davon überzeugt, auch in der obersten Spielklasse erfolgreich auf Punktejagd zu gehen. Nach dem Hackerangriff auf das liechtensteinische Staatsregister sind Daten von rund 31.000 Gesellschaften und Stiftungen in fremden Händen. Die Regierung gibt jedoch leichte Entwarnung. Zwar erbeuteten die Täter Namen, Nationalitäten und Geburtsdaten, sensible Finanzdaten oder Kontaktadressen blieben aber unangetastet.

0: Die Hacker nutzten über Stunden hinweg gezielte Einzelabfragen, um unentdeckt zu bleiben. Regierungschefin Brigitte Haas versichert, dass der Finanzplatz verlässlich bleibt. Betroffene können sich ab sofort an eine eigens eingerichtete Informationsstelle wenden. Ein massiver Datenraub beschäftigt das Land. Bei einem gezielten Cyberangriff auf das Register der wirtschaftlich Berechtigten haben Hacker die Daten von 31.000 Rechtsträgern erbeutet. Das betrifft alle Personen, die an diesen in- und ausländischen Gesellschaften beteiligt sind. Die Behörden bemerkten den Datenabfluss am vergangenen Donnerstag und nahmen das System umgehend vom Netz. Die Täterschaft ist noch völlig unklar. Zur Stunde informieren Regierungschefin Brigitte Haas und weitere Regierungsvertreter über die neuesten Entwicklungen. Eine Begegnung mit Herdenschutzhunden hat für zwei deutsche Wanderer im Kanton Graubünden im Spital geendet. Die 21 und 22 Jahre alten Männer trafen am Montagmittag im Val Sumwitg auf die Tiere. Daraufhin rutschte einer der beiden rund 10 Meter einen Abhang hinunter. Beide Wanderer erlitten bei dem Zwischenfall leichte Verletzungen. Ein Rettungshubschrauber flog sie zur ärztlichen Kontrolle in das Spital nach Ilanz. Die Kantonspolizei ermittelt nun den genauen Hergang.
1: Am Sonntag überwiegend wolkig bis trüb, stellenweise leichter Regen oder Nieselregen, vor allem von Nordwesten bis Südosten, Lichtblicke am ehesten im Osten, nachmittags auch im Westen, Höchstwerte 4 bis 14 Grad, Wind meist schwach aus Westen, zeitweise mäßig mit frischen Böen im Westen, in der Nacht gebietsweise Regen, lokal Nebel, Tiefstwerte 3 bis 8 Grad, im Schwarzwald und Allgäu um 1 Grad, Montag neblig trüb mit Nieselregen 5 bis 13 Grad. Dienstag öfter Regen 6 bis 15 Grad.
2: Derzeit gibt es keine Verkehrsnachrichten. Genieße die freie Fahrt.

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1: So, das nächste Lied ist ein Lied, mit dem ich bekannt geworden bin in der Straße, vor allen Dingen in dem Haus, in dem ich aufgewachsen bin. Vor allen Dingen bei den Nachbarn, die unter uns wohnten. Der Mann, der Wechselschicht hatte. Und ich hole jetzt mal meinen Cowboyhut und dann wollen wir auch schon anfangen, dieses Lied zu singen. 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

Danke, Peter, für dieses wunderschöne Schlagzeug-Solo gegen Ende des Liedes. Das hast du so schön gemacht, Peter, auf diesen Dingern da. Das ist praktisch schon so, sagen wir mal, richtig gut gewesen, wie du das gemacht hast. Das war meines Erachtens sogar fast schon ein Wunder. Wie ich sah das Pferd richtig hinter dem Schlagzeug sitzen und wie das dann weggeht und so als kleiner Punkt am Horizont dann auf einmal stecken bleibt. Das ist so gut gemacht, Peter, dass das praktisch schon, man kann schon sagen, du bist gut.

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2: Es ist wieder 5 Uhr. Die neuesten KI-Nachrichten mit der Stimme von Niki Stettler. Hallo. Der FC Vaduz plant langfristig mit seinem besten Torschützen. Der Verein hat den Vertrag mit dem 25-jährigen österreichischen Mittelstürmer vorzeitig verlängert. Der Angreifer war eine Schlüsselfigur in der vergangenen Aufstiegssaison 2025-2026. Sportchef Franz Burgmeier lobt besonders die starke physische Präsenz und die steile sportliche Entwicklung des Spielers. Mit dieser Personalie ist der FC Vaduz fest davon überzeugt, auch in der obersten Spielklasse erfolgreich auf Punktejagd zu gehen. Nach dem Hackerangriff auf das liechtensteinische Staatsregister sind Daten von rund 31.000 Gesellschaften und Stiftungen in fremden Händen. Die Regierung gibt jedoch leichte Entwarnung. Zwar erbeuteten die Täter Namen, Nationalitäten und Geburtsdaten, sensible Finanzdaten oder Kontaktadressen blieben aber unangetastet. Die Hacker nutzten über Stunden hinweg gezielte Einzelabfragen, um unentdeckt zu bleiben. Regierungschefin Brigitte Haas versichert, dass der Finanzplatz verlässlich bleibt. Betroffene können sich ab sofort an eine eigens eingerichtete Informationsstelle wenden. Ein massiver Datenraub beschäftigt das Land. Bei einem gezielten Cyberangriff auf das Register der wirtschaftlich Berechtigten haben Hacker die Daten von 31.000 Rechtsträgern erbeutet. Das betrifft alle Personen, die an diesen in- und ausländischen Gesellschaften beteiligt sind. Die Behörden bemerkten den Datenabfluss am vergangenen Donnerstag und nahmen das System umgehend vom Netz. Die Täterschaft ist noch völlig unklar. Zur Stunde informieren Regierungschefin Brigitte Haas und weitere Regierungsvertreter über die neuesten Entwicklungen. Eine Begegnung mit Herdenschutzhunden hat für zwei deutsche Wanderer im Kanton Graubünden im Spital geendet. Die 21 und 22 Jahre alten Männer trafen am Montagmittag im Val Sumwitk auf die Tiere. Daraufhin rutschte einer der beiden rund 10 Meter einen Abhang hinunter. Beide Wanderer erlitten bei dem Zwischenfall leichte Verletzungen. Ein Rettungshubschrauber flog sie zur ärztlichen Kontrolle in das Spital nach Ilanz. Die Kantonspolizei ermittelt nun den genauen Hergang.
3: Am Sonntag überwiegend wolkig bis trüb, stellenweise leichter Regen oder Nieselregen, vor allem von Nordwesten bis Südosten, Lichtblicke am ehesten im Osten, nachmittags auch im Westen, Höchstwerte 4 bis 14 Grad, Wind meist schwach aus Westen, zeitweise mäßig mit frischen Böen im Westen, in der Nacht gebietsweise Regen, lokal Nebel, Tiefstwerte 3 bis 8 Grad, im Schwarzwald und Allgäu um 1 Grad. Montag neblig trüb mit Nieselregen 5 bis 13 Grad. Dienstag öfter Regen 6 bis 15 Grad.
4: Derzeit liegen keine Meldungen vor. Gute Reise.

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2: Es ist wieder 6 Uhr. Die KI-News kurz und knapp, präsentiert von der Stimme von Niki Stettler. Hallo. Nach dem Hackerangriff auf das liechtensteinische Staatsregister sind Daten von rund 31.000 Gesellschaften und Stiftungen in fremden Händen. Die Regierung gibt jedoch leichte Entwarnung. Zwar erbeuteten die Täter Namen, Nationalitäten und Geburtsdaten, sensible Finanzdaten oder Kontaktadressen blieben aber unangetastet. Die Hacker nutzten über Stunden hinweg gezielte Einzelabfragen, um unentdeckt zu bleiben. Chefin Brigitte Haas versichert, dass der Finanzplatz verlässlich bleibt. Betroffene können sich ab sofort an eine eigens eingerichtete Informationsstelle wenden. Der FC Vaduz plant langfristig mit seinem besten Torschützen. Der Verein hat den Vertrag mit dem 25-jährigen österreichischen Mittelstürmer vorzeitig verlängert. Der Angreifer war eine Schlüsselfigur in der vergangenen Aufstiegssaison 2025-2026. Sportchef Franz Burgmeier lobt besonders die starke physische Präsenz und die steile sportliche Entwicklung des Spielers. Mit dieser Personalie ist der FC Vaduz fest davon überzeugt, auch in der obersten Spielklasse erfolgreich auf Punktejagd zu gehen. Ein massiver Datenraub beschäftigt das Land. Bei einem gezielten Cyberangriff auf das Register der wirtschaftlich Berechtigten haben Hacker die Daten von 31.000 Rechtsträgern erbeutet. Das betrifft alle Personen, die an diesen in- und ausländischen Gesellschaften beteiligt sind. Die Behörden bemerkten den Datenabfluss am vergangenen Donnerstag und nahmen das System umgehend vom Netz. Die Täterschaft ist noch völlig unklar. Zur Stunde informieren Regierungschefin Brigitte Haas und weitere Regierungsvertreter über die neuesten Entwicklungen. Eine Begegnung mit Herdenschutzhunden hat für zwei deutsche Wanderer im Kanton Graubünden im Spital geendet. Die 21 und 22 Jahre alten Männer trafen am Montagmittag im Val Sumvitg auf die Tiere. Daraufhin rutschte einer der beiden rund 10 Meter einen Abhang hinunter. Beide

0: Anderer erlitten bei dem Zwischenfall leichte Verletzungen. Ein Rettungshubschrauber flog sie zur ärztlichen Kontrolle in das Spital nach Ilanz. Die Kantonspolizei ermittelt nun den genauen Hergang. Jetzt das Wetter. Kenny?
1: In Vaduz liegen die Temperaturen aktuell bei rund 26 Grad. Der heutige Bereich reicht von etwa 20 bis 31 Grad. Zunächst zeigt sich das Wetter von seiner sonnigen Seite, bevor sich über den Bergen mächtige Quellwolken bilden. Gegen den späteren Nachmittag und Abend muss dann gebietsweise mit kräftigen Platzregen und Gewittern gerechnet werden, die lokal mit Sturmböen und Hagel einhergehen können. Insgesamt erwartet uns ein drückend schwüles und zunehmend unruhiges Wetter. Am Donnerstag bleibt es bei Tiefstwerten von 20 und Höchstwerten von 27 Grad schwülwarm und recht wechselhaft. Es sind immer wieder Schauer und Gewitter unterwegs. Der Freitag bringt dann eine deutliche Wetterberuhigung. Bei 17 bis 27 Grad dominiert wieder oft der Sonnenschein und die Gewittergefahr sinkt spürbar.
2: Klare Straßen, keine Staus, sicher ankommen.
3: Die Arbeitswoche teilt sich exakt in zwei Hälften. Ein wunderbarer Mittwoch für frische Energie bei Zmorga auf Radio Vaterland. Der allerbeste musikalische Schwung für den Tag kommt jetzt direkt aus den 60ern. The Supremes mit Stop in the Name of Love.

Paul Simon war gestern Abend reichlich spät dran. 13 nach 6 ist dagegen noch angenehm früh am Morgen. Das musikalische Pendel schwingt jetzt direkt weiter zu Carole King und It's Too Late.

Manche Einsichten dauern etwas länger, wie Carole King gerade musikalisch bewiesen hat. Um 16 nach 6 zeigt sich der neue Tag noch völlig unverbraucht. Hier ist Neil Young mit Heart of Gold.

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1: KI News, die Stimme von Niki Stettler am Mikrofon. Hallo. Russland hat die ukrainische Hauptstadt Kiew in der Nacht erneut mit ballistischen Raketen angegriffen. Gleichzeitig meldet Moskau schwere Gegenangriffe. In der russischen Hauptstadtregion kamen dabei 5 Menschen ums Leben. Der Schlagabtausch weitet sich aus. Russland attackierte zuletzt 4 ukrainische Frachtschiffe im Schwarzen Meer. Kiew nimmt derweil russische Logistikzentren ins Visier. Einen politischen Dämpfer gibt es von Ex-Oberbefehlshaber Valery Saluschny. Ihm zufolge erfüllt die Ukraine aktuell nicht die Voraussetzungen für einen NATO-Beitritt. Die milliardenschwere Übernahme des Hollywood-Studios Warner Brothers durch den Konkurrenten Paramount verzögert sich massiv. Eine US-amerikanische Richterin hat den Prozess zu mehreren Wettbewerbsklagen erst für kommenden März angesetzt. 12 US-Bundesstaaten und die Gewerkschaft der Drehbuchautoren wollen den Deal stoppen. Für Paramount wird die Hängepartie teuer. Ist der Kauf nicht bis Ende September abgeschlossen, werden täglich 7 Millionen Dollar an Strafgebühren fällig. Platzt die Übernahme bis zum 4. Juni 2027 komplett, droht sogar eine Vertragsstrafe von 7 Milliarden Dollar. Das waren die aktuellen Meldungen.

Das war Chasing Cars von Snow Patrol. Und apropos Festivalstimmung, das Poolbar Festival in Feldkirch zieht eine überaus positive Halbzeitbilanz. Seit dem 8. Juli feiert ihr auf dem Reichenfeldgelände. Trotz wechselhaftem Wetter strömen fast genauso viele Gäste wie im Rekordjahr 2025. Auch Liechtensteiner Kultur und Bands wie Trimolon begeistern. Blue Water setzt am 16. August den musikalischen Schlusspunkt. Es ist 6.34 Uhr und in 3 Wochen warten noch weitere Highlights. Jetzt Eternity von Alex Warren.

Alex Warren besingt die Ewigkeit, doch der Morgen schreitet unaufhaltsam voran. Um 38 nach 6 übernimmt nun pure, zeitlose Eleganz das Kommando im Studio. Sade mit

Idee hinterlässt eine wunderbar sanfte Stimmung im Raum. Radio Vaterland packt darauf nun einen ordentlichen elektronischen Schub. Frischer Schwung kommt direkt von Galantis, David Guetta und 5 Seconds of Summer mit Leiter.

Das war Where is my husband von Ray. Heute im Filmfest das britische Drama Age is for Hawk nach einem autobiografischen Bestseller. Eine Frau zähmt nach dem Tod ihres Vaters einen Habicht und findet durch die intensive Verbindung aus ihrer tiefen Trauer heraus. Heute Abend um 21 Uhr im Linderhof. The Lunchbox und Lakelands runden das Programm rund um das Kino ab. Bleib dran, du hörst gleich Risk It All von Bruno Mars.

Das war Risk It All von Bruno Mars. Es ist 6.51 Uhr an diesem Mittwoch. Das Liechtenstein Olympic Committee rüstet sich für die Olympischen Sommerspiele 2028 in Los Angeles. LOC-Generalsekretär Beat Wachter und Chef de Mission Matthias Bricker prüften die Infrastruktur und ziehen ein positives Fazit. Weltklasse-Stadien und ein autarkes olympisches Dorf, einzig die enormen Distanzen bleiben eine logistische Hürde. Liechtenstein hofft auf 4 bis 5 Athletinnen und Athleten. Freust du dich? Weiter mit Take on Me von AHA.

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2: Es ist 7 Uhr. Schön, dass Sie dabei sind. Hier sind die KI-News mit der Stimme von Niki Stettler. Das Poolbar-Festival im benachbarten Feldkirch zieht eine überaus erfolgreiche Halbzeitbilanz. Trotz des teils wechselhaften Wetters strömen ähnlich viele Gäste zu den Konzerten wie im Rekordjahr 2025. Neben internationalen Musikgrößen rückt dabei auch die Liechtensteiner Kulturszene ins Rampenlicht. Heimische Formationen wie Trimolon sorgten auf dem Reichenfeldgelände bereits für Begeisterung. In den kommenden 3 Wochen stehen weitere hochkarätige Höhepunkte an, bevor die heimische Band Blue Water am 16. August den musikalischen Schlusspunkt setzt. Das Filmfest rückt heute Abend das britische Drama Age is for Hawk in den Mittelpunkt. Die Verfilmung eines Bestsellers erzählt die Geschichte einer Frau, die nach dem Tod ihres Vaters einen Habicht zähmt. Durch die intensive Arbeit mit dem Raubvogel lernt sie, ihre tiefe Trauer zu bewältigen. Das fesselnde Werk flimmert um 21 Uhr im Schaner Linderhof über die Leinwand. Weitere Vorführungen wie The Lunchbox oder Lakelands runden das cineastische Programm rund um das Kino ab. Das Liechtenstein Olympic Committee nimmt Kurs auf die Olympischen Sommerspiele 2028 in Los Angeles. Generalsekretär Beat Wachter und Chef de Mission Matthias Breiker haben die kalifornischen Wettkampfstätten inspiziert und ziehen ein erfreuliches Fazit. Die Organisatoren punkten mit bereits bestehenden Stadien und einem autarken olympischen Dorf. Einzig die enormen Distanzen der Metropole erfordern eine clevere Logistik. Das Fürstentum plant für die Spiele mit einer schlagkräftigen Delegation von 4 bis 5 Athletinnen und Athleten. Die markanten schwarzen Autokennzeichen Liechtensteins sind echte Schweizer Handarbeit. Die Firma Plug Suisse produziert im Kanton Solothurn jährlich 1 Million Schilder, darunter 7.000 bis 8.000 Stück für das Fürstentum. Wegen dieser geringen Menge übernehmen keine Roboter die Fertigung. Jedes fürstliche Schild wird traditionell von Hand geprägt. Doch Vorsicht im Alltag, das Kennzeichen ist ein amtliches Dokument. Wer es mit Aufklebern verziert, begeht rechtlich gesehen eine Urkundenfälschung, weiter mit dem Wetter, Kenny.
3: In Vaduz liegen die Temperaturen aktuell bei rund 25 Grad. Der heutige Bereich reicht von etwa 20 bis 31 Grad. Zunächst zeigt sich das Wetter sonnig, doch die Luft ist drückend schwül. Vom Bergland her türmen sich bald mächtige Wolken auf. Später muss mit kräftigen

0: Platzregen oder Gewittern gerechnet werden, die lokal Sturmböen und Hagel mitbringen. Insgesamt entsteht ein sehr wechselhafter, teils unruhiger Wettereindruck. Am Donnerstag bleibt es bei Werten zwischen 20 und 27 Grad schwülwarm. Dazu entladen sich verbreitet kräftige Schauer. Der Freitag präsentiert sich wieder deutlich freundlicher. Bei 17 bis 27 Grad dominiert der Sonnenschein und nur am Nachmittag bilden sich höchstens noch vereinzelte, kurze Regengüsse.
1: Derzeit liegen keine Verkehrsnachrichten vor. Eine sichere Reise zu jeder Zeit.
2: Die Woche teilt sich exakt heute in zwei Hälften. Und das kommende Wochenende blinzelt bereits ganz leise am Horizont. Das ist die perfekte Energie für Zmorga auf Radio Vaterland mit Peter Obst. Den treibenden Soundtrack dazu liefert James Brown mit Night Train. All aboard! The Night Train!

Dominik Feig sorgt mit Babydoll für feinsten Indie-Pop am frühen Morgen. Die Zeiger rücken auf 7:09 und musikalisch geht es ohne Umwege direkt an die Seine. Jeremias mit Paris.

Sam Cooke lieferte soeben die perfekten Argumente für eine wunderbare Welt. Um 14 nach 7 weicht dieser sonnige Optimismus einer feinen britischen Melancholie. Oasis übernehmen mit Stop Crying Your Heart.

Die Drifters haben unter dem Boardwalk für eine herrlich entspannte Stimmung gesorgt. Dieser nostalgische Rhythmus macht jetzt Platz für eine ordentliche Portion moderne Magie. Hier ist Benson Boone mit Mr.

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1: Hallo, Sie hören die KI News. Ich bin die Stimme von Niki Stettler. Bei einem erneuten russischen Raketenangriff auf die ukrainische Hauptstadt Kiew haben in der Nacht mindestens 14 Menschen ihr Leben verloren. Russland griff die Metropole mit ballistischen Raketen an. Unterdessen dämpft der ukrainische Ex-Oberbefehlshaber Valery Saluschny die Hoffnungen auf eine rasche westliche Integration seines Landes. Nach seiner Einschätzung erfüllt die Ukraine derzeit nicht die Voraussetzungen für einen NATO-Beitritt. Die Kämpfe und Zerstörungen dauern im gesamten Kriegsgebiet unvermindert an. Die Europäische Union stützt die palästinensische Autonomiebehörde mit einem umfassenden Milliardenpaket. Ab dem Jahr 2025 fließen bis zu 1,6 Milliarden Euro in die palästinensischen Gebiete. Das Geld soll helfen, die drastische Wirtschaftskrise abzufedern. Derzeit hält Israel wichtige Steuergelder zurück. Zudem haben Zehntausende Palästinenser ihre Arbeitsplätze verloren. Viele Beamte erhalten keine Löhne mehr. Mit den neuen Zuschüssen und Krediten will die EU die Zivilbevölkerung absichern und langfristig an der Zwei-Staaten-Lösung festhalten. Das war das Neueste aus der Nachrichtenredaktion.

Im pulsierenden Youngblood von 5 Seconds of Summer kehrt nun wunderbare akustische Gelassenheit ins Studio ein. Ein meisterhafter Kontrast, musikalisch serviert von James Taylor und Sweet Baby James.

Und damit Sweet Baby James. Wollte dir kurz sagen, in der Nacht auf den 30. Juni nutzten Hacker eine Schwachstelle im Meldeportal, legten ein Konto an und luden über Stunden zehntausende Datensätze einzeln herunter. Sensiblen Informationen von 31.000 Rechtsträgern gestohlen. Wie die Sperren versagten, wird untersucht. Regierungschefin Brigitte Haas spricht von einem schweren Schlag für den Finanzplatz. Es ist 7.35 Uhr. Jetzt etwas Leichteres. Sunny Afternoon von

So, gerade hörtest du Sunny Afternoon. Leider gibt's ernste Nachrichten aus Liechtenstein. Beim Hackerangriff aufs Staatsregister sind Daten von rund 31.000 Gesellschaften und Stiftungen in fremde Hände geraten. Namen, Nationalitäten und Geburtsdaten wurden erbeutet. Finanzdaten oder direkte Kontaktadressen nicht, stellt die Regierung klar. Die Täter nutzten gezielte Einzelabfragen über mehrere Stunden hinweg. Regierungschefin Brigitte Haas betont, der Finanzplatz bleibt verlässlich. Für Betroffene ist ab sofort eine Informationsstelle erreichbar. Und jetzt Take It Easy von den Eagles.

Luis Capaldi liefert verlässlich die ganz großen Gefühle. Genau da knüpfen Michael Schulte und Austis jetzt an, bringen mit Half of My Heart aber wieder deutlich mehr Rhythmus ins Studio.

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2: Schon 8 Uhr. Die neuesten Entwicklungen kompakt zusammengefasst, KI News mit der Stimme von Niki Stettler. Nach dem Cyberangriff auf das liechtensteinische Register der wirtschaftlich Berechtigten ist das Vorgehen der Täter geklärt. Laut Regierung nutzten die Hacker eine Schwachstelle im Meldeportal, um ein eigenes Benutzerkonto anzulegen. In der Nacht auf den 30. Juni luden sie stundenlang zehntausende Datensätze herunter. Die Unbekannten erbeuteten sensible Informationen von 31.000 Rechtsträgern. Warum die strengen Sicherheitssperren versagten, wird derzeit noch ermittelt. Regierungschefin Brigitte Haas bezeichnet den Vorfall als schweren Schlag für den Finanzplatz. Die markanten schwarzen Autokennzeichen Liechtensteins sind echte Schweizer Handarbeit. Die Firma Plaque Suisse produziert im Kanton Solothurn jährlich 1 Million Schilder, darunter 7.000 bis 8.000 Stück für das Fürstentum. Wegen dieser geringen Menge übernehmen keine Roboter die Fertigung. Jedes fürstliche Schild wird traditionell von Hand geprägt. Doch Vorsicht im Alltag, das Kennzeichen ist ein amtliches Dokument. Wer es mit Aufklebern verziert, begeht rechtlich gesehen eine Urkundenfälschung. Das Liechtenstein Olympic Committee nimmt Kurs auf die Olympischen Sommerspiele 2028 in Los Angeles. Generalsekretär Beat Wachter und Chef der Mission Matthias Brieker haben die kalifornischen Wettkampfstätten inspiziert und ziehen ein erfreuliches Fazit. Die Organisatoren punkten mit bereits bestehenden Stadien und einem autarken olympischen Dorf. Einzig die enormen Distanzen der Metropole erfordern eine clevere Logistik. Das Fürstentum plant für die Spiele mit einer schlagkräftigen Delegation von 4 bis 5 Athletinnen und Athleten. Soweit die Nachrichten. Kenny, wie geht's dem Wetter?
3: In Vaduz liegen die Temperaturen aktuell bei rund 20 Grad. Der heutige Bereich reicht von etwa 20 bis 31 Grad. Das Wetter zeigt sich heute drückend schwül. Zunächst scheint noch oft die Sonne, doch über den Bergen quellen bald mächtige Wolken auf. Daraus entladen sich gebietsweise kräftige Platzregen und Gewitter, die lokal sogar von Sturmböen und Hagel begleitet sein können. Der Wettereindruck ist insgesamt also recht unruhig und wechselhaft. Am Donnerstag bewegen sich die Werte zwischen 20 und 27 Grad. Dabei bleibt es schwülwarm mit recht verbreiteten Schauern und Gewittern. Der Freitag bringt dann eine spürbare Wetterberuhigung. Bei 17 bis 27 Grad scheint wieder häufiger die Sonne und es wird deutlich freundlicher.
4: Klare Straßen, keine Staus, sicher ankommen.
5: Ein klarer Himmel über dem Rheintal und die Woche hat ihr perfektes Tempo gefunden. Hier ist das Zmorga auf Radio Vaterland. Die beste Musik für den frischen Tag beginnt direkt mit The Crystals und Da Do Run Run.

Der hypnotische Sog von Billie Eilish und Ocean Eyes fasziniert einfach immer wieder. Daraus entfaltet sich nun nahtlos die messerscharfe Intuition von Taylor Swift mit I Knew It, I Knew You.

Die flirrende Energie von Harry Styles schwebt noch im Raum. Daraus entfaltet sich jetzt eine wunderbar raue, unverkennbare Poesie. Bob Dylan mit Lay, Lady, Lay. 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
1: Hallo, die KI-News begleiten Sie durch den Tag mit der Stimme von Niki Stettler. In der vergangenen Nacht ist es im Ukraine-Krieg erneut zu schweren gegenseitigen Luftschlägen gekommen. Im Zentrum stand dabei die ukrainische Hauptstadt Kiew. Russische Streitkräfte haben die Metropole massiv mit ballistischen Raketen angegriffen. Bei diesem Beschuss kamen mindestens 15 Menschen ums Leben. Auch die russische Seite verzeichnet Opfer. Bei einem ukrainischen Gegenangriff auf die Region Moskau starben 5 Personen. Zudem attackierte die Ukraine gezielt mehrere russische Logistikzentren und Lagerhäuser eines Online-Händlers. Die Europäische Union stützt die palästinensische Autonomiebehörde mit einem umfassenden Milliardenpaket. Ab dem Jahr 2025 fließen bis zu 1,6 Milliarden Euro in die palästinensischen Gebiete. Das Geld soll helfen, die drastische Wirtschaftskrise abzufedern. Derzeit hält Israel wichtige Steuergelder zurück. Zudem haben Zehntausende Palästinenser ihre Arbeitsplätze verloren. Viele Beamte erhalten keine Löhne mehr. Mit den neuen Zuschüssen und Krediten will die EU die Zivilbevölkerung absichern und langfristig an der Zwei-Staaten-Lösung festhalten. Das waren die aktuellen Meldungen.

Das war I Had Some Help von Post Malone und Morgan Wallen. Und kurz bei 8.35 Uhr ein Blick für dich aufs Poolbar-Festival. Halbzeitbilanz sehr positiv. Seit dem 8. Juli auf dem Reichenfeld-Gelände, trotz wechselhaftem Wetter, kommen fast gleich viele Gäste wie im Rekordjahr 2025. Internationale Stars und Liechtensteins Kulturszene, heimische Bands wie Trimolon begeistern. Blue Water setzt am 16. August den Schlusspunkt. In den nächsten drei Wochen noch viele Highlights. Weiter geht's mit Choosing Texas von Ella Langley.

0: Jared Albright. 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
1: Phil Collins wollte gerade noch unbedingt eine weitere Nacht. Ein Wunsch, der musikalisch wunderbar nachklingt, bevor nun pure Gitarrenmagie live übernimmt. Eric Clapton mit Layla. 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

Andreas Burani hat die Stimmung gerade ordentlich nach oben geschraubt. Diese Energie bekommt jetzt einen herrlich lässigen Retro-Anstrich verpasst. Hier ist Curtis Mayfield mit Superfly.

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2: 9 Uhr. Schön, dass Sie dabei sind. Hier sind die KI-News mit der Stimme von Niki Stettler. Nach dem Cyberangriff auf das liechtensteinische Register der wirtschaftlich Berechtigten ist das Vorgehen der Täter geklärt. Laut Regierung nutzten die Hacker eine Schwachstelle im Meldeportal, um ein eigenes Benutzerkonto anzulegen. In der Nacht auf den 30. Juni luden sie stundenlang zehntausende Datensätze herunter. Die Unbekannten erbeuteten sensible Informationen von 31.000 Rechtsträgern. Warum die strengen Sicherheitssperren versagten, wird derzeit noch ermittelt. Regierungschefin Brigitte Haas bezeichnet den Vorfall als schweren Schlag für den Finanzplatz. Das Poolbar-Festival im benachbarten Feldkirch zieht eine überaus erfolgreiche Halbzeitbilanz. Trotz des teils wechselhaften Wetters strömen ähnlich viele Gäste zu den Konzerten wie im Rekordjahr 2025. Neben internationalen Musikgrößen rückt dabei auch die Liechtensteiner Kulturszene ins Rampenlicht. Heimische Formationen wie Trimolon sorgten auf dem Reichenfeldgelände bereits für Begeisterung. In den kommenden 3 Wochen stehen weitere hochkarätige Höhepunkte an, bevor die heimische Band Blue Water am 16. August den musikalischen Schlusspunkt setzt. Das Filmfest rückt heute Abend das britische Drama H is for Hawk in den Mittelpunkt. Die Verfilmung eines Bestsellers erzählt die Geschichte einer Frau, die nach dem Tod ihres Vaters einen Habicht zähmt. Durch die intensive Arbeit mit dem Raubvogel lernt sie, ihre tiefe Trauer zu bewältigen. Das fesselnde Werk flimmert um 21 Uhr im Schaner Linderhof über die Leinwand. Weitere Vorführungen wie The Lunchbox oder Lakelands runden das cineastische Programm rund um das Kino ab. Das Liechtenstein Olympic Committee nimmt Kurs auf die Olympischen Sommerspiele 2028 in Los Angeles. Generalsekretär Piet Wachter und Chef de Mission Matthias Breiker haben die kalifornischen Wettkampfstätten inspiziert und ziehen ein erfreuliches Fazit. Die Organisatoren punkten mit bereits bestehenden Stadien und einem autarken olympischen Dorf. Einzig die enormen Distanzen der Metropole erfordern eine clevere Logistik. Das Fürstentum plant für die Spiele mit einer schlagkräftigen Delegation von 4 bis 5 Athletinnen und Athleten. Das waren die Nachrichten, jetzt das Wetter mit Kenny.
3: In Vaduz liegen die Temperaturen aktuell bei rund 20 Grad. Der heutige Bereich reicht von etwa 20 bis 31 Grad. Zunächst zeigt sich das Wetter von seiner sonnigen Seite, bevor sich von den Bergen her immer größere Quellwolken bilden. Gegen Nachmittag und Abend muss dann örtlich mit Platzregen und teils kräftigen Gewittern gerechnet werden, die auch Hagel bringen können. Insgesamt ist der Wettereindruck drückend schwül, aber phasenweise recht freundlich. Am Donnerstag bewegen sich die Werte zwischen 20 und 27 Grad. Es bleibt unbeständig, schon früh sind erste Schauer möglich, später folgen dann verbreitet Gewitter. Am Freitag wird es bei 17 bis 27 Grad wieder spürbar ruhiger und beständiger. Die Sonne dominiert am Himmel und nur noch selten bringt eine dunkle Wolke einen kurzen Regenguss.
4: Klare Straßen, keine Staus, sicher ankommen.
5: Die Woche teilt sich exakt jetzt in 2 Hälften. Genau die richtige Energie für absolute Meilensteine der Musikgeschichte. Hier bei Radio Vaterland. Den perfekten Schwung in Richtung Wochenende liefern die Alltime Classics mit legendärem Stadionrock von Guns N' Roses, Paradise City.

Das war gerade Hungry Like the Wolf von Duran Duran. Wusstest du, dass die markanten schwarzen Liechtensteiner Kennzeichen in der Schweiz hergestellt werden?

0: Plugswiss in Nunningen prägt jährlich rund 1 Million Schilder, darunter etwa 7.000 bis 8.000 für Liechtenstein, das einzige Ausland. Wegen der geringen Stückzahl werden sie per Hand geprägt. Und wichtig, das Kennzeichen ist ein amtliches Dokument. Mit Stickern drauf begehst du rechtlich gesehen Urkundenfälschung. Weiter geht's mit Shotgun von George Ezra.
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Nach der puren Romantik von Bryan Adams zieht das musikalische Tempo wieder spürbar an. Um 24 nach 9 übernehmen bei den All-Time Classics auf Radio Vaterland die Gitarren. Die Foo Fighters mit Everlast.

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1: Hallo, die KI-News begleiten Sie durch den Tag mit der Stimme von Niki Stettler. In der vergangenen Nacht ist es im Ukraine-Krieg erneut zu schweren gegenseitigen Luftschlägen gekommen. Im Zentrum stand dabei die ukrainische Hauptstadt Kiew. Russische Streitkräfte haben die Metropole massiv mit ballistischen Raketen angegriffen. Bei diesem Beschuss kamen mindestens 15 Menschen ums Leben. Auch die russische Seite verzeichnet Opfer. Bei einem ukrainischen Gegenangriff auf die Region Moskau starben 5 Personen. Zudem attackierte die Ukraine gezielt mehrere russische Logistikzentren und Lagerhäuser eines Online-Händlers. Die Europäische Union stützt die palästinensische Autonomiebehörde mit einem umfassenden Milliardenpaket. Ab dem Jahr 2000

2025 fließen bis zu 1,6 Milliarden Euro in die palästinensischen Gebiete. Das Geld soll helfen, die drastische Wirtschaftskrise abzufedern. Derzeit hält Israel wichtige Steuergelder zurück. Zudem haben Zehntausende Palästinenser ihre Arbeitsplätze verloren. Viele Beamte erhalten keine Löhne mehr. Mit den neuen Zuschüssen und Krediten will die EU die Zivilbevölkerung absichern und langfristig an der Zwei-Staaten-Lösung festhalten. Das war das Neueste aus der Nachrichtenredaktion.

Die Rolling Stones suchten ewig nach der absoluten Zufriedenheit. Ein grandioser Start in diesen energiegeladenen Tag bei den All-Time Classics auf Radio Vaterland. Dieser unbändige Rhythmus treibt nun kompromisslos weiter. Maneskin mit Beggin'.

Tim Lissi haben gerade ordentlich musikalischen Staub aufgewirbelt. 10 vor 10 wird es bei den All-Time Classics auf Radio Vaterland nun deutlich samtiger. Marvin Gaye übernimmt das Mikrofon mit Sexual Healing.

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2: Es ist wieder 10 Uhr. Die neuesten Entwicklungen kompakt zusammengefasst. KI News mit der Stimme von Niki Stettler. Nach dem Cyberangriff auf das liechtensteinische Register der wirtschaftlich Berechtigten ist das Vorgehen der Täter geklärt. Laut Regierung nutzten die Hacker eine Schwachstelle im Meldeportal, um ein eigenes Benutzerkonto anzulegen. In der Nacht auf den 30. Juni luden sie stundenlang zehntausende Datensätze herunter. Die Unbekannten erbeuteten sensible Informationen von 31.000 Rechtsträgern. Warum die strengen Sicherheitssperren versagten, wird derzeit noch ermittelt. Regierungschefin Brigitte Haas bezeichnet den Vorfall als schweren Schlag für den Finanzplatz. Das Poolbar-Festival im benachbarten Feldkirch zieht eine überaus erfolgreiche Halbzeitbilanz. Trotz des teils wechselhaften Wetters strömen ähnlich viele Gäste zu den Konzerten wie im Rekordjahr 2025. Neben internationalen Musikgrößen rückt dabei auch die Liechtensteiner Kulturszene ins Rampenlicht. Heimische Formationen wie Trimolon sorgten auf dem Reichenfeldgelände bereits für Begeisterung. In den kommenden 3 Wochen stehen weitere hochkarätige Höhepunkte an, bevor die heimische Band Blue Water am 16. August den musikalischen Schlusspunkt setzt. Das Filmfest rückt heute Abend das britische Drama H is for Hawk in den Mittelpunkt. Die Verfilmung eines Bestsellers erzählt die Geschichte einer Frau, die nach dem Tod ihres Vaters einen Habicht zähmt. Durch die intensive Arbeit mit dem Raubvogel lernt sie, ihre tiefe Trauer zu bewältigen. Das fesselnde Werk flimmert um 21 Uhr im Schaner Linderhof über die Leinwand. Weitere Vorführungen wie The Lunchbox oder Lakelands runden das cineastische Programm rund um das Kino ab. Das Liechtenstein Olympic Committee nimmt Kurs auf die Olympischen Sommerspiele 2028 in Los Angeles. Generalsekretär Beat Wachter und Chef de Mission Matthias Breiker haben die kalifornischen Wettkampfstätten inspiziert und ziehen ein erfreuliches Fazit. Die Organisatoren punkten mit bereits bestehenden Stadien und einem autarken olympischen Dorf. Einzig die enormen Distanzen der Metropole erfordern eine clevere Logistik. Das Fürstentum plant für die Spiele mit einer schlagkräftigen Delegation von 4 bis 5 Athletinnen und Athleten. Soweit die Nachrichten. Kenny, was macht das Wetter?
3: In Vaduz liegen die Temperaturen aktuell bei rund 25 Grad. Der heutige Bereich reicht von etwa 20 bis 31 Grad. Nach einem vielerorts sonnigen Start türmen sich über den Bergen dicke Quellwolken auf und die Luft ist drückend schwül. Bis zum Abend muss gebietsweise mit kräftigen Platzregen, Gewittern und lokalem Hagel gerechnet werden. Das sorgt für einen anfangs freundlichen, später aber sehr unbeständigen Wettereindruck. Am Donnerstag geht es bei 20 bis 27 Grad schwülwarm weiter. Schauer und teils kräftige Gewitter stehen dann recht verbreitet auf dem Programm. Der Freitag bringt eine deutliche Beruhigung. Bei Werten zwischen 17 und 27 Grad dominiert wieder der Sonnenschein und nur noch ganz vereinzelt blitzt am Nachmittag ein kurzes Gewitter auf.
4: Derzeit liegen keine Meldungen vor. Gute Reise!

Madonnas legendärer Popkult hallt noch angenehm nach. Dieser freche Vibe fließt direkt in eine herrlich bunte Klangwolke über, die den Alltag einfach mal komplett ausblendet. Hier ist Coldplay mit Hymn for the Weekend.

Die verträumten Töne von Lady Gaga und Bradley Cooper weichen um 21 nach 10 einem unwiderstehlichen Groove. Auf Radio Vaterland sorgt jetzt ansteckende Dynamik für Schwung. Hier ist Ed Sheeran mit Bad Habits.

Die musikalischen Eskapaden von Ed Sheeran klingen noch nach. Perfekt für jene Schwerelosigkeit, die seit den 70ern fasziniert. Elton John hebt ab mit Rocket Man.

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1: Die Stimme von Niki Stettler in den KI-News, hallo. In der vergangenen Nacht ist es im Ukraine-Krieg erneut zu schweren gegenseitigen Luftschlägen gekommen. Im Zentrum stand dabei die ukrainische Hauptstadt Kiew. Russische Streitkräfte haben die Metropole massiv mit ballistischen Raketen angegriffen. Bei diesem Beschuss kamen mindestens 15 Menschen ums Leben. Auch die russische Seite verzeichnet Opfer. Bei einem ukrainischen Gegenangriff auf die Region Moskau starben 5 Personen. Zudem attackierte die Ukraine gezielt mehrere russische Logistikzentren und Lagerhäuser eines Online-Händlers. Die Europäische Union stützt die palästinensische Autonomiebehörde mit einem umfassenden Milliardenpaket. Ab dem Jahr 2025 fließen bis zu 1,6 Milliarden Euro in die palästinensischen Gebiete. Das Geld soll helfen, die drastische Wirtschaftskrise abzufedern. Derzeit hält Israel wichtige Steuergelder zurück. Zudem haben Zehntausende Palästinenser ihre Arbeitsplätze verloren. Viele Beamte erhalten keine Löhne mehr. Mit den neuen Zuschüssen und Krediten will die EU die Zivilbevölkerung absichern und langfristig an der Zwei-Staaten-Lösung festhalten. Das waren die aktuellen Meldungen.

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2: 11 Uhr. KI-News mit mir, der Stimme von Niki Stettler. Hallo. Nach dem Cyberangriff auf das liechtensteinische Register der wirtschaftlich Berechtigten ist das Vorgehen der Täter geklärt. Laut Regierung nutzten die Hacker eine Schwachstelle im

0: Meldeportal, um ein eigenes Benutzerkonto anzulegen. In der Nacht auf den 30. Juni luden sie stundenlang zehntausende Datensätze herunter. Die Unbekannten erbeuteten sensible Informationen von 31.000 Rechtsträgern. Warum die strengen Sicherheitssperren versagten, wird derzeit noch ermittelt. Regierungschefin Brigitte Haas bezeichnet den Vorfall als schweren Schlag für den Finanzplatz. Das Poolbar-Festival im benachbarten Feldkirch zieht eine überaus erfolgreiche Halbzeitbilanz. Trotz des teils wechselhaften Wetters strömen ähnlich viele Gäste zu den Konzerten wie im Rekordjahr 2025. Neben internationalen Musikgrößen rückt dabei auch die Liechtensteiner Kulturszene ins Rampenlicht. Heimische Formationen wie Trimolon sorgten auf dem reichen Feldgelände bereits für Begeisterung. In den kommenden drei Wochen stehen weitere hochkarätige Höhepunkte an, bevor die heimische Band Blue Water am 16. August den musikalischen Schlusspunkt setzt. Das Filmfest rückt heute Abend das britische Drama H is for Hawk in den Mittelpunkt. Die Verfilmung eines Bestsellers erzählt die Geschichte einer Frau, die nach dem Tod ihres Vaters einen Habicht zähmt. Durch die intensive Arbeit mit dem Raubvogel lernt sie, ihre tiefe Trauer zu bewältigen. Das fesselnde Werk flimmert um 21 Uhr im Schaner Linderhof über die Leinwand. Weitere Vorführungen wie The Lunchbox oder Lakelands runden das cineastische Programm rund um das Kino ab. Das Liechtenstein Olympic Committee nimmt Kurs auf die Olympischen Sommerspiele 2028 in Los Angeles. Generalsekretär Beat Wachter und Chef der Mission Matthias Breiker haben die kalifornischen Wettkampfstätten inspiziert und ziehen ein erfreuliches Fazit. Die Organisatoren punkten mit bereits bestehenden Stadien und einem autarken olympischen Dorf. Einzig die enormen Distanzen der Metropole erfordern eine clevere Logistik. Das Fürstentum plant für die Spiele mit einer schlagkräftigen Delegation von 4 bis 5 Athletinnen und Athleten. Weiter mit dem Wetter, Kenny.
1: In Vaduz liegen die Temperaturen aktuell bei rund 25 Grad. Der heutige Bereich reicht von etwa 20 bis 32 Grad. Zunächst scheint noch oft die Sonne, aber im weiteren Verlauf türmen sich über den Bergen dicke Quellwolken auf. Später entladen sich diese gebietsweise in kräftigen Gewittern mit Platzregen und lokal auch Hagel. Der Wettereindruck ist heute drückend schwül und insgesamt recht wechselhaft. Am Donnerstag bewegen sich die Werte zwischen 20 und 27 Grad. Dabei bleibt die Luft feuchtwarm und es ziehen immer wieder teils kräftige Regengüsse und Gewitter durch. Am Freitag erwartet uns bei 17 bis 27 Grad wieder deutlich ruhigeres Wetter. Unten im Rheintal scheint dann meist die Sonne. Nur weit oben in den Bergen kann es am Nachmittag noch vereinzelt nass werden.
2: Derzeit liegen keine Verkehrsnachrichten vor. Eine sichere Reise zu jeder Zeit.

Große Emotionen klingen nach Feel von Robbie Williams noch spürbar nach. 8:08 wird es auf Radio Vaterland musikalisch sogar noch etwas intimer. Extreme übernehmen mit More Than Words.

Die nachdenklichen Töne von U2 verblassen langsam. Um 17 nach 11 wird das Studio von Radio Vaterland zur schillernden Tanzfläche. Denn Diana Ross bringt mit I'm Coming Out pure Lebensfreude durch die Lautsprecher.

Der legendäre Crossover von Run-DMC und Aerosmith sorgt für ordentlich Energie. 26 nach 11 zieht Radio Vaterland musikalisch direkt weiter an die sonnige Westküste. Hier sind die Red Hot Chili Peppers mit California.

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1: KI News am Puls der Zeit mit der Stimme von Niki Stettler. Hallo. In der vergangenen Nacht ist es im Ukraine-Krieg erneut zu schweren gegenseitigen Luftschlägen gekommen. Im Zentrum stand dabei die ukrainische Hauptstadt Kiew. Russische Streitkräfte haben die Metropole massiv mit ballistischen Raketen angegriffen. Bei diesem Beschuss kamen mindestens 15 Menschen ums Leben. Auch die russische Seite verzeichnet Opfer. Bei einem ukrainischen Gegenangriff auf die Region Moskau starben 5 Personen. Zudem attackierte die Ukraine gezielt mehrere russische Logistikzentren und Lagerhäuser eines Online-Händlers. Der Zuger Rohstoffkonzern Glencore hat im ersten Halbjahr 2026 einen Milliardengewinn erzielt. Nach 2 verlustreichen Halbjahren steht nun ein Plus von 4,4 Milliarden US-Dollar in den Büchern. Der Umsatz kletterte um fast 50% auf 174,4 Milliarden Dollar. Glencore profitierte massiv von gestiegenen Rohstoffpreisen und starken Preisschwankungen auf dem Energiemarkt, ausgelöst durch den Nahost-Konflikt. Das Unternehmen plant deshalb eine Sonderdividende sowie ein neues Aktienrückkaufprogramm.

Nach den kernigen Riffs von ZZ Top und dem Sharp Dressed Man wird es um 41 nach 11 auf Radio Vaterland spürbar knisternder. Chris Isaac übernimmt mit Wicked Game.

Und das war Wicked Game von Chris Isaak. Für dich als Fußballfan, die neue Saison im Liechtensteiner Cup startet am Donnerstagabend um 20 Uhr in Triesenberg, wenn die zweite Mannschaft des FC Triesenberg die Reserve des FC Rugell empfängt. Neu, der Fußballverband streamt ab sofort fast alle Vorrundenspiele live auf seiner Internetseite. Zuvor nur das Finale, bei zeitgleichen Partien wird nur eine Begegnung gezeigt. Bleibt dran, jetzt Everybody Hurts von REM. Sure.

Das war Everybody Hurts von REM. Übrigens, es ist 11.50 Uhr. Wusstest du, dass die schwarzen Liechtensteiner Kennzeichen aus der Schweiz kommen? Plug Swiss in Nunningen prägt jährlich rund 1 Million Schilder, darunter 7.000 bis 8.000 für Liechtenstein. Das ist das einzige Ausland, das beliefert wird. Wegen der geringen Stückzahl werden sie per Hand geprägt. Und wichtig, das Kennzeichen ist amtliches Dokument. Aufkleber sind rechtlich eine Urkundenfälschung. Jetzt weiter mit Wake Me Up von Avicii featuring Aloe Black.

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2: Schon 12 Uhr. Was heute wichtig ist, die Stimme von Niki Stettler präsentiert die KI-News. Die neue Saison im Liechtensteiner Kopp beginnt am Donnerstagabend um 20 Uhr mit einer attraktiven Neuerung, wenn die zweite Mannschaft des FC Triesenberg die Reserve des FC Rugel empfängt, können Fußballfans live im Internet dabei sein. Der Liechtensteiner Fußballverband überträgt ab sofort fast alle Vorrundenspiele als Livestream auf seiner Webseite. Bisher gab es diesen Service ausschließlich beim Cupfinale. Finden Partien zeitgleich statt, wird jeweils nur eine Begegnung im Netz gezeigt. Nach dem Cyberangriff auf das liechtensteinische Register der wirtschaftlich Berechtigten ist das Vorgehen der Täter geklärt. Laut Regierung nutzten die Hacker eine Schwachstelle im Meldeverfahren.

0: Portal, um ein eigenes Benutzerkonto anzulegen. In der Nacht auf den 30. Juni luden sie stundenlang zehntausende Datensätze herunter. Die Unbekannten erbeuteten sensible Informationen von 31.000 Rechtsträgern. Warum die strengen Sicherheitssperren versagten, wird derzeit noch ermittelt. Regierungschefin Brigitte Haas bezeichnet den Vorfall als schweren Schlag für den Finanzplatz. Das Poolbar-Festival im benachbarten Feldkirch zieht eine überaus erfolgreiche Halbzeitbilanz. Trotz des teils wechselhaften Wetters strömen ähnlich viele Gäste zu den Konzerten wie im Rekordjahr 2025. Neben internationalen Musikgrößen rückt dabei auch die Liechtensteiner Kulturszene ins Rampenlicht. Heimische Formationen wie Trimolon sorgten auf dem Reichenfeldgelände bereits für Begeisterung. In den kommenden drei Wochen stehen weitere hochkarätige Höhepunkte an, bevor die heimische Band Blue Water am 16. August den musikalischen Schlusspunkt setzt. Das Filmfest rückt heute Abend das britische Drama H is for Hawk in den Mittelpunkt. Die Verfilmung eines Bestsellers erzählt die Geschichte einer Frau, die nach dem Tod ihres Vaters einen Habicht zähmt. Durch die intensive Arbeit mit dem Raubvogel lernt sie, ihre tiefe Trauer zu bewältigen. Das fesselnde Werk flimmert um 21 Uhr im Scharner Linderhof über die Leinwand. Weitere Vorführungen wie The Lunchbox oder Lakelands runden das cineastische Programm rund um das Kino ab.
1: In der Tat, Niki, schauen wir doch mal, was das Wetter so auf dem Plan hat.
2: In Vaduz liegen die Temperaturen aktuell bei rund 26 Grad. Der heutige Bereich reicht von etwa 20 bis 32 Grad. Nach sonnigen Phasen bauen sich vom Bergland her mächtige Quellwolken auf und die Luft fühlt sich drückend schwül an. Gebietsweise muss mit kräftigen Platzregen und Gewittern gerechnet werden, die lokal auch stürmisch ausfallen können. Insgesamt hinterlässt das Wetter heute einen wechselhaften und recht unruhigen Eindruck. Am Donnerstag bleibt es bei 20 bis 27 Grad, weiterhin schwülwarm und oft gewittrig. Der Freitag bringt dann eine spürbare Wetterberuhigung. Bei kühleren 17 bis maximal 27 Grad dominiert im Rheintal wieder der Sonnenschein und es wird insgesamt deutlich freundlicher.
3: Ich würde sagen, es kann so bleiben. Keine Verkehrsnachrichten. Gute Fahrt.
4: Die Sonne steht am höchsten Punkt und der Appetit meldet sich. Der Zmittag bei Radio Vaterland liefert jetzt genau die richtige Portion gute Laune für eine entspannte Pause. Frische Energie für die zweite Tageshälfte bringt direkt Shakira mit Hips Don't Lie.

Nach Birds of a Feather bei Billie Eilish kurz für dich. LOC rüstet sich für die Sommerspiele 2028 in Los Angeles. LOC-Generalsekretär Beat Wachter und Chef de Mission Matthias Brieker prüften die kalifornische Infrastruktur. Fazit: positiv. Es wird auf Weltklasse-Stadien und ein autarkes olympisches Dorf gesetzt. Einzig die Distanzen der US-Metropole bleiben logistisches Thema. Fürstentum hofft auf 4 bis 5 AthletInnen. Weiter mit We Pray bei Coldplay and Little Sims and Burna Boy and Iliana und Teenie.

Ein unbeschwerter Motown-Klassiker mit absoluter Gute-Laune-Garantie. Um 24 nach 12 übernehmen nahtlos treibende Bässe das musikalische Kommando. David Guetta und One Republic mit I Don't Wanna Wait.

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1: Die Stimme von Niki Stettler für die KI News. Legen wir los. Hallo. In der vergangenen Nacht ist es im Ukraine-Krieg erneut zu schweren gegenseitigen Luftschlägen gekommen. Im Zentrum stand dabei die ukrainische Hauptstadt Kiew. Russische Streitkräfte haben die Metropole massiv mit ballistischen Raketen angegriffen. Bei diesem Beschuss kamen mindestens 15 Menschen ums Leben. Auch die russische Seite verzeichnet Opfer. Bei einem ukrainischen Gegenangriff auf die Region Moskau starben 5 Personen. Zudem attackierte die Ukraine gezielt mehrere russische Logistikzentren und Lagerhäuser eines Online-Händlers. Der Zuger Rohstoffkonzern Glencore hat im ersten Halbjahr 2026 einen Milliardengewinn erzielt. Nach 2 verlustreichen Halbjahren steht nun ein Plus von 4,4 Milliarden US-Dollar in den Büchern. Der Umsatz kletterte um fast 50% auf 174,4 Milliarden Dollar. Glencore profitierte massiv von gestiegenen Rohstoffpreisen und starken Preisschwankungen auf dem Energiemarkt, ausgelöst durch den Nahost-Konflikt. Das Unternehmen plant deshalb eine Sonderdividende sowie ein neues Aktienrückkaufprogramm. Damit seid ihr erstmal wieder auf dem neuesten Stand.

Sommerliche Leichtigkeit zieht um 32 nach 12 nahtlos ins Studio ein. Gnarls Barclay räumt mit einem Augenzwinkern das Feld für unwiderstehliche Rhythmen aus Puerto Rico. Luis Fonsi und Daddy Yankee übernehmen mit Despacito.

Die unbändige Energie von Amys Valerie schwingt noch wunderbar im Raum mit. Dieser Schwung trägt Radio Vaterland direkt zu einem echten musikalischen Meilenstein. Purer, zeitloser Soul von Ben E. King und Stand By Me.

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4: Es ist wieder 13 Uhr. Einen schönen guten Tag, die Stimme von Niki Stettler hier mit den KI-News. Die neue Saison im Liechtensteiner Cup beginnt am Donnerstagabend um 20 Uhr mit einer attraktiven Neuerung, wenn die zweite Mannschaft des FC Triesenberg die Reserve des FC Rugel empfängt, können Fußballfans live im Internet dabei sein. Der Liechtensteiner Fußballverband überträgt ab sofort fast alle Vorrundenspiele als Livestream auf seiner Webseite. Bisher gab es diesen Service ausschließlich beim Cupfinale. Finden Partien zeitgleich statt, wird jeweils nur eine Begegnung im Netz gezeigt. Nach dem Cyberangriff auf das liechtensteinische Register der wirtschaftlich Berechtigten ist das Vorgehen der Täter geklärt. Laut Regierung nutzten die Hacker eine Schwachstelle im Meldeportal, um ein eigenes Benutzerkonto anzulegen. In der Nacht auf den 30. Juni luden sie stundenlang zehntausende Datensätze herunter. Die Unbekannten erbeuteten sensible Informationen von 31.000 Rechtsträgern. Warum die strengen Sicherheitssperren versagten, wird derzeit noch ermittelt. Regierungschefin Brigitte Haas bezeichnet den Vorfall als schweren Schlag für den Finanzplatz. Das Poolbar-Festival im benachbarten Feldkirch zieht eine überaus erfolgreiche Halbzeitbilanz. Trotz des teils wechselnden

0: wechselhaften Wetters strömen ähnlich viele Gäste zu den Konzerten wie im Rekordjahr 2025. Neben internationalen Musikgrößen rückt dabei auch die Liechtensteiner Kulturszene ins Rampenlicht. Heimische Formationen wie Trimolon sorgten auf dem Reichenfeldgelände bereits für Begeisterung. In den kommenden 3 Wochen stehen weitere hochkarätige Höhepunkte an, bevor die heimische Band Blue Water am 16. August den musikalischen Schlusspunkt setzt. Das Filmfest rückt heute Abend das britische Drama H is for Hawk in den Mittelpunkt. Die Verfilmung eines Bestsellers erzählt die Geschichte einer Frau, die nach dem Tod ihres Vaters einen Habicht zähmt. Durch die intensive Arbeit mit dem Raubvogel lernt sie, ihre tiefe Trauer zu bewältigen. Das fesselnde Werk flimmert um 21 Uhr im Schaner Linderhof über die Leinwand. Weitere Vorführungen wie The Lunchbox oder Lakelands runden das cineastische Programm rund um das Kino ab. Das war das Neueste aus der Nachrichtenredaktion. Kenny, was sagt das Wetter?
1: In Vaduz liegen die Temperaturen aktuell bei rund 25 Grad. Der heutige Bereich reicht von etwa 20 bis 32 Grad. Zunächst gibt es viel Sonnenschein, doch die Luft ist drückend schwül. Ausgehend von den Bergen bilden sich mächtige Quellwolken, die stellenweise kräftige Gewitter mit Starkregen und Sturmböen bringen können. Insgesamt erwartet uns ein hochsommerlicher, aber unruhiger Wettereindruck. Am Donnerstag bleibt es schwülwarm und anfällig für Gewitter. Bei Werten zwischen 20 und 27 Grad fällt recht verbreitet Schauerregen. Der Freitag bringt dann eine deutliche Wetterberuhigung. Im Rheintal dominiert wieder die Sonne bei angenehmen 17 bis 27 Grad. Und nur direkt über den Gipfeln sind nachmittags noch kurze Platzregen möglich.
2: Klare Straßen, keine Staus, sicher ankommen.
3: Die Mitte der Woche fühlt sich doch gleich viel leichter an mit etwas guter Musik. Das ist jetzt Mittag auf Radio Vaterland. Eine entspannte Pause, bevor die zweite Wochenhälfte anläuft. Die frische Energie dafür kommt von The Black Keys mit Lonely.

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1: Hallo und willkommen. Die Stimme von Niki Stettler führt Sie durch die KI-News. Der Zuger Rohstoffkonzern Glencore hat im ersten Halbjahr 2026 einen Milliardengewinn erzielt. Nach zwei verlustreichen Halbjahren steht nun ein Plus von 4,4 Milliarden US-Dollar in den Büchern. Der Umsatz kletterte um fast 50% auf 174,4 Milliarden Dollar. Glencore profitierte massiv von gestiegenen Rohstoffpreisen und starken Preisschwankungen auf dem Energiemarkt, ausgelöst durch den Nahost-Konflikt. Das Unternehmen plant deshalb eine Sonderdividende sowie ein neues Aktienrückkaufprogramm. In der vergangenen Nacht ist es im Ukraine-Krieg erneut zu schweren gegenseitigen Luftschlägen gekommen. Im Zentrum stand dabei die ukrainische Hauptstadt Kiew. Russische Streitkräfte haben die Metropole massiv mit ballistischen Raketen angegriffen. Bei diesem Beschuss kamen mindestens 15 Menschen ums Leben. Auch die russische Seite verzeichnet Opfer. Bei einem ukrainischen Gegenangriff auf die Region Moskau starben 5 Personen. Zudem attackierte die Ukraine gezielt mehrere russische Logistikzentren und Lagerhäuser eines Online-Händlers. Das waren die Nachrichten.

Ein hartnäckiger Ohrwurm wie der von Kylie Minogue verlangt nach einem starken musikalischen Kontrast. Auf Radio Vaterland greift Carlos Santana jetzt meisterhaft in die Saiten mit

musikalische Tür bleibt auf Radio Vaterland um 14:45 weit geöffnet. Santanas Gitarren weichen feinstem Groove, wenn Bruno Mars und Anderson .Paak als Silk Sonic Leave the Door Open anstimmen.

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4: Schon 14 Uhr. Hallo und willkommen. Die Stimme von Niki Stettler führt Sie durch die KI-News. Die neue Saison im Liechtensteiner Cup beginnt am Donnerstagabend um 20 Uhr mit einer attraktiven Neuerung, wenn die zweite Mannschaft des FC Triesenberg die Reserve des FC Rugel empfängt, können Fußballfans live im Internet dabei sein. Der Liechtensteiner Fußballverband überträgt ab sofort fast alle Vorrundenspiele als Livestream auf seiner Webseite. Bisher gab es diesen Service ausschließlich beim Cupfinale. Finden Partien zeitgleich statt, wird jeweils nur eine Begegnung im Netz gezeigt. Nach dem Cyberangriff auf das liechtensteinische Register der wirtschaftlich Berechtigten ist das Vorgehen der Täter geklärt. Laut Regierung nutzten die Hacker eine Schwachstelle im Meldeportal, um ein eigenes Benutzerkonto anzulegen. In der Nacht auf den 30. Juni luden sie stundenlang zehntausende Datensätze herunter. Die Unbekannten erbeuteten sensible Informationen von 31.000 Rechtsträgern. Warum die strengen Sicherheitssperren versagten, wird derzeit noch ermittelt. Regierungschefin Brigitte Haas bezeichnet den Vorfall als schweren Schlag für den Finanzplatz. Das Poolbar-Festival im benachbarten Feldkirch zieht eine überaus erfolgreiche Halbzeitbilanz. Trotz des teils wechselhaften Wetters strömen ähnlich viele Gäste zu den Konzerten wie im Rekordjahr 2025. Neben internationalen Musikgrößen rückt dabei auch die Liechtensteiner Kulturszene ins Rampenlicht. Heimische Formationen wie Trimolon sorgten auf dem Reichenfeldgelände bereits für Begeisterung. In den kommenden 3 Wochen stehen weitere hochkarätige Höhepunkte an, bevor die heimische Band Blue Water am 16. August den musikalischen Schlusspunkt setzt. Das Filmfest rückt heute Abend das britische Drama H is for Hawk in den Mittelpunkt.

0: Die Verfilmung eines Bestsellers erzählt die Geschichte einer Frau, die nach dem Tod ihres Vaters einen Habicht zähmt. Durch die intensive Arbeit mit dem Raubvogel lernt sie, ihre tiefe Trauer zu bewältigen. Das fesselnde Werk flimmert um 21 Uhr im Schaner Linderhof über die Leinwand. Weitere Vorführungen wie The Lunchbox oder Lakelands runden das cineastische Programm rund um das Kino ab.
1: In Vaduz liegen die Temperaturen aktuell bei rund 25 Grad. Der heutige Bereich reicht von etwa 20 bis 32 Grad. Zunächst gibt es viel Sonnenschein, doch die Luft ist drückend schwül. Ausgehend von den Bergen bilden sich mächtige Quellwolken, die stellenweise kräftige Gewitter mit Starkregen und Sturmböen bringen können. Insgesamt erwartet uns ein hochsommerlicher, aber unruhiger Wettereindruck. Am Donnerstag bleibt es schwülwarm und anfällig für Gewitter. Bei Werten zwischen 20 und 27 Grad fällt recht verbreitet Schauerregen. Der Freitag bringt dann eine deutliche Wetterberuhigung. Im Rheintal dominiert wieder die Sonne bei angenehmen 17 bis 27 Grad. Und nur direkt über den Gipfeln sind nachmittags noch kurze Platzregen möglich.
2: Derzeit gibt es keine Verkehrsnachrichten. Genieße die freie Fahrt.
3: Die Woche biegt spürbar auf die Zielgerade Richtung Wochenende ein. Genau die richtige Energie für den Marktplatz und den abwechslungsreichen Vaterland-Mix an diesem Nachmittag. Den musikalischen Startschuss liefern jetzt die Foo Fighters mit

haben gerade ordentlich Staub aufgewirbelt. Nun dreht sich auf Radio Vaterland die imaginäre Disco-Kugel und bringt feinsten Groove ins Studio. Purple Disco Machine und Estes.

schillernde Disco-Sound von Purple Disco Machine und Astis weicht jetzt feinsten 80er-Vibes. Unverwechselbare Synthesizer füllen den Raum, wenn die Eurythmics

Das war Bella Vita von DJ Antoine. Kurz eine Herzensmeldung. In der Wirtschaftskammer Liechtenstein wurden heute die neuen Lernenden herzlich begrüßt. Ivan Schurte wünschte einen erfolgreichen Start. Und Angelique Gunz, Michaela Vogt und Niklas Tinner erklärten die Verbundehre. 2 bis 3 Betriebe, viel Praxis, verschiedene Erfahrungen. Nach dem gemeinsamen Mittagessen ging's am Nachmittag direkt in die Betriebe. 100

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1: Kurz reingehört, die Stimme von Niki Stettler mit den neuesten KI-News. Hallo. Der Zuger Rohstoffkonzern Glencore hat im ersten Halbjahr 2026 einen Milliardengewinn erzielt. Nach zwei verlustreichen Halbjahren steht nun ein Plus von 4,4 Milliarden US-Dollar in den Büchern. Der Umsatz kletterte um fast 50% auf 174,4 Milliarden Dollar. Glencore profitierte massiv von gestiegenen Rohstoffpreisen.

Preisen und starken Preisschwankungen auf dem Energiemarkt, ausgelöst durch den Nahost-Konflikt. Das Unternehmen plant deshalb eine Sonderdividende sowie ein neues Aktienrückkaufprogramm. Das Generalabonnement für den öffentlichen Verkehr wird deutlich teurer. Ab Dezember 2026 durchbricht das Abo für die zweite Klasse erstmals die Marke von 4.000 Franken. Im Netz sorgt dieser Preisschock für heftigen Gegenwind. Unzählige Fahrgäste machen ihrem Ärger Luft und kritisieren ein schlechtes Preis-Leistungs-Verhältnis. Bemängelt werden vor allem überfüllte Waggons, mangelnde Sauberkeit und unpünktliche Züge. Der Tenor ist klar, wenn die Preise steigen, muss auch die Qualität besser werden oder der Staat finanziell stärker eingreifen. Das waren die Nachrichten.

Nach den sanften Tönen von Joe winken um 2:30 auf Radio Vaterland bereits gepackte Koffer und pure Nostalgie. Die Venga Boys heben ab mit Going to Ibiza.

Marshmallow und Bastille sorgten gerade für pure Leichtigkeit. Die musikalische Krönung in Sachen gute Laune übernimmt auf Radio Vaterland jetzt das Electric Light Orchestra. Rock'n'Roll is King.

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2: Schon 15 Uhr. Die KI-News kurz und knapp, präsentiert von der Stimme von Niki Stettler. Hallo. Die neue Saison im Liechtensteiner Cup beginnt am Donnerstagabend um 20 Uhr mit einer attraktiven Neuerung, wenn die zweite Mannschaft des FC Triesenberg die Reserve des FC Rugel empfängt, können Fußballfans live im Internet dabei sein. Der Liechtensteiner Fußballverband überträgt ab sofort fast alle Vorrundenspiele als Livestream auf seiner Webseite. Bisher gab es diesen Service ausschließlich beim Cupfinale. Finden Partien zeitgleich statt, wird jeweils nur eine Begegnung im Netz gezeigt. Nach dem Cyberangriff auf das liechtensteinische Register der wirtschaftlich Berechtigten ist das Vorgehen der Täter geklärt. Laut Regierung nutzten die Hacker eine Schwachstelle im Meldeportal, um ein eigenes Benutzerkonto anzulegen. In der Nacht auf den 30. Juni luden sie stundenlang zehntausende Datensätze herunter. Die Unbekannten erbeuteten sensible Informationen von 31.000 Rechtsträgern. Warum die strengen Sicherheitssperren versagten, wird derzeit noch ermittelt. Regierungschefin Brigitte Haas bezeichnet den Vorfall als schweren Schlag für den Finanzplatz. Das Poolbar-Festival im benachbarten Feldkirch zieht eine überaus erfolgreiche Halbzeitbilanz. Trotz des teils wechselhaften Wetters strömen ähnlich viele Gäste zu den Konzerten wie im Rekordjahr 2025. Neben internationalen Musikgrößen rückt dabei auch die Liechtensteiner Kulturszene ins Rampenlicht. Heimische Formationen wie Trimolon sorgten auf dem Reichenfeldgelände bereits für Begeisterung. In den kommenden 3 Wochen stehen weitere hochkarätige Höhepunkte an, bevor die heimische Band Blue Water am 16. August den musikalischen Schlusspunkt setzt. Das Filmfest rückt heute Abend das britische Drama Age is for Hawk in den Mittelpunkt. Die Verfilmung eines Bestsellers erzählt die Geschichte einer Frau, die nach dem Tod ihres Vaters einen Habicht zähmt. Durch die intensive Arbeit mit dem Raubvogel lernt sie, ihre tiefe Trauer zu bewältigen. Das fesselnde Werk flimmert um 21 Uhr im Scharner Linderhof über die Leinwand. Weitere Vorführungen wie The Lunchbox oder Lakelands runden das cineastische Programm rund um das Kino ab. Soweit die Nachrichten. Kenny, wie geht's dem Wetter?
3: In Vaduz liegen die Temperaturen aktuell bei rund 26 Grad. Der heutige Bereich reicht von etwa 20 bis 20.

0: 32 Grad. Zunächst zeigt sich das Wetter noch recht sonnig, bevor sich über den Bergen mächtige Quellwolken aufbauen. Im weiteren Verlauf muss mit kräftigen Platzregen und Gewittern gerechnet werden, die örtlich Hagel und kräftige Windböen mitbringen. Insgesamt erwartet uns ein drückend schwüler und unruhiger Wettereindruck. Am Donnerstag geht es mit 20 bis 27 Grad schwülwarm weiter. Dabei wechseln sich sonnige Phasen mit teils kräftigen Schauern und Gewittern ab. Der Freitag bringt dann eine spürbare Wetterberuhigung. Bei Werten zwischen 17 und 27 Grad dominiert im Tal wieder der Sonnenschein, während sich kurze Schauer zumeist auf die Bergregionen beschränken.
1: Derzeit liegen keine Meldungen vor. Gute Reise.
2: Also das Allerschönste, was Füße tun können, ist tanzen. 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
3: Okay,

Auf das lässige Okay von Okay folgt 9 nach 3 auf Radio Vaterland direkt ein ordentlicher Energieschub. Die Gitarren sind bereits gestimmt für die Rolling Stones und Jumping Jack Flash.

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Nach dem musikalischen Zungenbrecher Dave D, Dozy, Beaky, Nick und Tich wird es auf Radio Vaterland jetzt herrlich laut. Ein brillanter Stilbruch. The Smashing Pumpkins mit Bullet with Butterfly Wings.

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1: Die Stimme von Niki Stettler für die KI-News. Legen wir los. Hallo, überraschende Töne aus dem Verteidigungsdepartement. Mitte-Bundesrat Martin Pfister stellt sich quer gegen den geplanten Umbau der Auslandshilfe. Die Idee, langfristige Entwicklungszusammenarbeit zugunsten akuter humanitärer Nothilfe zu kürzen, lehnt er ab. Sein Argument, langfristige Projekte bringen Stabilität und damit Sicherheit. Im Bundesrat unterlag Pfister zwar der bürgerlichen Mehrheit, nun ist das Parlament am Zug. Pikant dabei, ausgerechnet der Verteidigungsminister kämpft für die Entwicklungshilfe, während rechte Politiker diese Gelder lieber in die Aufrüstung der Armee stecken würden. Der Zuger Rohstoffkonzern Glencore hat im ersten Halbjahr 2026 einen Milliardengewinn erzielt. Nach zwei verlustreichen Halbjahren steht nun ein Plus von 4,4 Milliarden US-Dollar in den Büchern. Der Umsatz kletterte um fast 50% auf 174,4 Milliarden Dollar. Glencore profitierte massiv von gestiegenen Rohstoffpreisen und starken Preisschwankungen auf dem Energiemarkt, ausgelöst durch den Nahost-Konflikt. Das Unternehmen plant deshalb eine Sonderdividende sowie ein neues Aktienrückkaufprogramm, soweit das aktuellste.

Gefühlvoll geht es durch den Nachmittag. 33 Minuten nach drei weichen die Texas Tornados auf Radio Vaterland einem treibenden Beat. Hier ist Dua Lipa mit Hallucinate.

sitzt noch im Ohr. Da wartet auf Radio Vaterland schon die geballte Nullerjahre-Nostalgie. Die Lautsprecher sind bereit für astreines Fantasierumänisch. O-Zone, Dragostea Dintei.

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2: Es ist wieder 16 Uhr. Informativ, digital, aktuell, KI News mit der Stimme von Niki Stettler. Die neue Saison im Liechtensteiner Cup beginnt am Donnerstagabend um 20 Uhr mit einer attraktiven Neuerung, wenn die zweite Mannschaft des FC Triesenberg die Reserve des FC Rugel empfängt, können Fußballfans live im Internet dabei sein. Der Liechtensteiner Fußballverband überträgt ab sofort fast alle Vorrundenspiele als Livestream auf seiner Webseite. Bisher gab es diesen Service ausschließlich beim Cupfinale. Finden Partien zeitgleich statt, wird jeweils nur eine Begegnung im Netz gezeigt. Nach dem Cyberangriff auf das liechtensteinische Register der wirtschaftlich Berechtigten ist das Vorgehen der Täter geklärt. Laut Regierung nutzten die Hacker eine Schwachstelle im Meldeportal, um ein eigenes Benutzerkonto anzulegen. In der Nacht auf den 30. Juni luden sie stundenlang zehntausende Datensätze herunter. Die Unbekannten erbeuteten sensible Informationen von 31.000 Rechtsträgern. Warum die strengen Sicherheitssperren versagten, wird derzeit noch ermittelt. Regierungschefin Brigitte Haas bezeichnet den Vorfall als schweren Schlag für den Finanzplatz. Das Poolbar-Festival im benachbarten Feldkirch zieht eine überaus erfolgreiche Halbzeitbilanz. Trotz des teils wechselhaften Wetters strömen ähnlich viele Gäste zu den Konzerten wie im Rekordjahr 2025. Neben internationalen Musikgrößen rückt dabei auch die Liechtensteiner Kulturszene ins Rampenlicht. Heimische Formationen wie Trimolon sorgten auf dem Reichenfeldgelände bereits für Begeisterung. In den kommenden drei Wochen stehen weitere hochkarätige Höhepunkte an, bevor die heimische Band Blue Water am 16. August den musikalischen Schlusspunkt setzt. Das Filmfest rückt heute Abend das britische Drama H is for Hawk in den Mittelpunkt. Die Verfilmung eines Bestsellers erzählt die Geschichte einer Frau, die nach dem Tod ihres Vaters einen Habicht zähmt. Durch die intensive Arbeit mit dem Raubvogel lernt sie, ihre tiefe Trauer zu bewältigen. Das fesselnde Werk flimmert um 21 Uhr im Scharner Linderhof über die Leinwand. Weitere Vorführungen wie The Lunchbox oder Lakelands runden das cineastische Programm rund um das Kino ab. Jetzt das Wetter. Kenny?
3: In Vaduz liegen die Temperaturen an diesem Abend bei drückend schwülen 29 Grad. Aus den Bergen schieben sich dunkle Quellwolken heran, die teils kräftige Platzregen und Gewitter mit stürmischen Böen ins Rheintal bringen können. Auch in der Nacht bleibt die Luft bei 22 Grad unruhig und schaueranfällig. Am Donnerstag setzt sich das schwülwarme und gewittrige Wetter fort, bei Werten zwischen 20 und 27 Grad. Der Freitag bringt dann eine spürbare Wetterberuhigung. Im Tal dominiert wieder der Sonnenschein bei angenehmen 17 bis 27 Grad, während kurze Schauer meist in den Bergen bleiben. Derzeit

0: gibt es keine Verkehrsnachrichten. Genieße die freie Fahrt.
1: Die spürbare Energie dieses Tages mündet bei Radio Vaterland jetzt nahtlos in den Feierabend. Zudem gibt es erfreuliche Sportnews, denn künftig flimmern mehr Cup-Spiele im Livestream über die Bildschirme. Den perfekten Soundtrack liefern The Beach Boys mit Surfin' USA.

Aus der musikalischen Sprachlosigkeit von Group Love entsteht auf Radio Vaterland ein lautes Kontrastprogramm. Das Pendel schlägt um, die Stimmbänder dürfen beben. Timbaland, Carrie Hilson und Nicole Scherzinger.

Nach Lovely Day von Bill Withers noch ein kurzer Sportblitz. Das Liechtenstein Olympic Committee rüstet sich für die Olympischen Sommerspiele 2028 in Los Angeles. LOC-Generalsekretär Beat Wachter und Chef de Mission Matthias Brieker prüften die kalifornische Infrastruktur. Ihr Fazit? Positiv. Man setzt auf bestehende Weltklasse-Stadien und ein autarkes olympisches Dorf. Einzige Hürde sind die enormen Distanzen. Liechtenstein hofft auf 4 bis 5 Athletinnen und Athleten. Bleib dran, du! Jetzt weiter mit White Keys von Dominik Feig.

Dominik Feig hinterlässt mit White Keys einen herrlich unbeschwerten Rhythmus im Studio. Dieser musikalische Faden wird auf Radio Vaterland nahtlos weitergesponnen. Bühne frei für Vampire Weekend und Harmony Hall.

Vampire Weekend sorgt für entspannte Harmonie. Diese Idylle wird auf Radio Vaterland nun fachgerecht zerlegt. Die Verstärker laufen am Limit, die Gitarren heulen auf. Kiss mit Rock'n'Roll All Night.

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1: Die KI-News kurz und knapp, präsentiert von der Stimme von Niki Stettler. Hallo. Überraschende Töne aus dem Verteidigungsdepartement. Mitte-Bundesrat Martin Pfister stellt sich quer gegen den geplanten Umbau der Auslandshilfe. Die Idee, langfristige Entwicklungszusammenarbeit zugunsten akuter humanitärer Nothilfe zu kürzen, lehnt er ab. Sein Argument: langfristige Projekte bringen Stabilität und damit Sicherheit. Im Bundesrat unterlag Pfister zwar der bürgerlichen Mehrheit, nun ist das Parlament am Zug. Pikant dabei, ausgerechnet der Verteidigungsminister kämpft für die Entwicklungshilfe, während rechte Politiker diese Gelder lieber in die Aufrüstung der Armee stecken würden. Der Zuger Rohstoffkonzern Glencore hat im ersten Halbjahr 2026 einen Milliardengewinn erzielt. Nach zwei verlustreichen Halbjahren steht nun ein Plus von 4,4 Milliarden US-Dollar in den Büchern. Der Umsatz kletterte um fast 50% auf 174,4 Milliarden Dollar. Glencore profitierte massiv von gestiegenen Rohstoffpreisen und starken Preisschwankungen auf dem Energiemarkt, ausgelöst durch den Nahost-Konflikt. Das Unternehmen plant deshalb eine Sonderdividende sowie ein neues Aktienrückkaufprogramm. Das waren die Nachrichten.

Killers liegt noch in der Luft. 16:55 zieht auf Radio Vaterland der feine Groove ein. Das Mikrofon gehört jetzt Bruno Mars mit I Just Might.

Das war I Just Might von Bruno Mars. Kleiner Fakt: Die markanten schwarzen Liechtensteiner Nummernschilder kommen aus Nunningen von Plug Suisse. Liechtenstein ist das einzige Ausland, das beliefert wird. Von rund 1 Million Schildern jährlich sind etwa 7.000 bis 8.000 fürs Fürstentum. Weil es so wenige sind, werden sie per Hand geprägt. Wichtig für dich: Das Kennzeichen ist ein amtliches Dokument. Aufkleber drauf sind rechtlich Urkundenfälschung. Und jetzt geht's weiter mit Baby Jane von Rod Stewart.

Rod Stewart hat mit Baby Jane gerade den perfekten Retro-Charme geliefert. Auf Radio Vaterland springt der Funke jetzt direkt ins Hier und Heute über. Knackige Beats übernehmen das Steuer. Doja Cat und Tiger, Juicy.

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2: Es ist 17 Uhr. Wissen direkt ins Ohr, KI-News mit der Stimme von Niki Stettler. Die neue Saison im Liechtensteiner Cup beginnt am Donnerstagabend um 20 Uhr mit einer attraktiven Neuerung, wenn die zweite Mannschaft des FC Triesenberg die Reserve des FC Rugel empfängt, können Fußballfans live im Internet dabei sein. Der Liechtensteiner Fußballverband überträgt ab sofort fast alle Vorrundenspiele als Livestream auf seiner Webseite. Bisher gab es diesen Service ausschließlich beim Cupfinale. Finden Partien zeitgleich statt, wird jeweils nur eine Begegnung im Netz gezeigt. Nach dem Cyberangriff auf das liechtensteinische Register der wirtschaftlich Berechtigten ist das Vorgehen der Täter geklärt. Laut Regierung nutzten die Hacker eine Schwachstelle im Meldeportal, um ein eigenes Benutzerkonto anzulegen. In der Nacht auf den 30. Juni luden sie stundenlang zehntausende Datensätze herunter. Die Unbekannten erbeuteten sensible Informationen von 31.000 Rechtsträgern. Warum die strengen Sicherheitssperren versagten, wird derzeit noch ermittelt. Regierungschefin Brigitte Haas bezeichnet den Vorfall als schweren Schlag für den Finanzplatz. Das Poolbar-Festival im benachbarten Feldkirch zieht eine überaus erfolgreiche Halbzeitbilanz. Trotz des teils wechselhaften Wetters strömen ähnlich viele Gäste zu den Konzerten wie im Rekordjahr 2025. Neben internationalen Musikgrößen rückt dabei auch die Liechtensteiner Kulturszene ins Rampenlicht. Heimische Formationen wie Trimolon sorgten auf dem Reichenfeldgelände bereits für Begeisterung. In den kommenden 3 Wochen stehen weitere hochkarätige Höhepunkte an, bevor die heimische Band Blue Water am 16. August den musikalischen Schlusspunkt setzt. Das Filmfest rückt heute Abend das britische Drama H is for Hawk in den Mittelpunkt. Die Verfilmung eines Bestsellers erzählt die Geschichte einer Frau, die nach dem Tod ihres Vaters einen Habicht zähmt. Durch die intensive Arbeit mit dem Raubvogel lernt sie, ihre tiefe Trauer zu bewältigen. Das fesselnde Werk flimmert um 21 Uhr im Scharner Linderhof über die Leinwand. Weitere Vorführungen wie The Lunchbox oder Lakelands runden das cineastische Programm rund um das Kino ab. Jetzt das Wetter. Kenny?
3: In Vaduz liegen die Temperaturen an diesem drückend schwülen Abend bei warmen 29 Grad. Aus den Bergen ziehen jedoch zunehmend dichte Wolken auf, die in den nächsten Stunden teils kräftige Gewitter, Platzregen und lokale Sturmböen bringen. Erst in der Nacht beruhigt sich das Wetter bei Tiefstwerten um 22 Grad allmählich. Am Donnerstag geht es schwülwarm bei 20 bis 27 Grad weiter, wobei sich nach sonnigen Phasen am Nachmittag erneut Gewitter entladen. Deutlich beständiger wird der Freitag. Es gibt viel Sonnenschein und kaum noch Schauer bei angenehmen 17 bis 27 Grad.
4: Derzeit gibt es keine Verkehrsnachrichten. Genieße die freie Fahrt.

Der musikalische Afterglow von Wilkinson hallt noch kurz nach, bevor es 13 nach 5 auf Radio Vaterland sofort wieder hell wird. Genau genommen blendend. The Weeknd mit Blinding Lights.

Der pulsierende 80er-Vibe von The Weeknd räumt das Feld. 16 nach 5 schaltet Radio Vaterland musikalisch einen Gang hoch und setzt auf unverkennbare Klassiker. Hier sind Fleetwood Mac mit Go Your Own Way.

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1: Sie hören die Stimme von Niki Stettler mit den aktuellen KI-News. Hallo. Die anhaltende Hitze lässt unseren Rhein und den Bodensee schrumpfen. Weltweit sind nur knapp 2,5% der Reserven nutzbares Süßwasser. Klimaforscher Mojib Latif warnt eindringlich vor den Folgen, weil Gletscher schmelzen, drohen künftig globale Verteilkämpfe. Wassersparen ist jetzt absolute Pflicht. Von der Politik über die Industrie bis zum Privathaushalt. Zudem stellt relativ klar, Wasser ist ein Menschenrecht und darf niemals zum Spekulationsobjekt für private Investoren werden. Überraschende Töne aus dem Verteidigungsdepartement. Mitte-Bundesrat Martin Pfister stellt sich quer gegen den geplanten Umbau der Auslandshilfe. Die Idee, langfristige Entwicklungszusammenarbeit zugunsten akuter humanitärer Nothilfe zu kürzen, lehnt er ab. Sein Argument, langfristige Projekte bringen Stabilität und damit Sicherheit. Im Bundesrat unterlag Pfister zwar der bürgerlichen Mehrheit, nun ist das Parlament am Zug. Pikant dabei, ausgerechnet der Verteidigungsminister kämpft für die Entwicklungshilfe, während rechte Politiker diese Gelder lieber in die Aufrüstung der Armee stecken würden. Das waren die aktuellen Meldungen.

Britneys Weltuntergangspop verhallt auf Radio Vaterland. Ein exzellenter Moment für einen völlig neuen musikalischen Vibe. Lil Uzi Vert übernimmt mit XO Tour Life.

Verspielten Töne von Pink Pantheress und Ice Spice schwingen nach. 16 vor 6 auf Radio Vaterland. Der Vorhang öffnet sich für großes musikalisches Kino. Lady Gaga und Bruno Mars mit

Nach der rockigen Flucht nach vorn mit Bryan Adams serviert Radio Vaterland 9 vor 6 puren Pop-Optimismus. Die Melodie greift sofort. Hier ist Billy Joel mit

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0: sonnigen Seite. Bei angenehmen 17 bis 27 Grad bleibt es im Tal meist trocken. Nur über den Berggipfeln ist am Nachmittag ein kurzer Schauer möglich.
1: Werfen wir einen Blick auf den Verkehr in und um Liechtenstein.
2: Auf dem Heuweg in Vaduz ist die Straße für euch vollständig gesperrt. Die Sperrung betrifft etwa 1,5 Kilometer. Ihr braucht etwa 2 Minuten länger. Gute Fahrt!
3: Die Mitte der Woche bringt eine ganz eigene, entspannte Energie mit sich. Genau die richtige Stimmung für Znacht auf Radio Vaterland. Hier laufen ausschließlich die großen deutschsprachigen Hits zum lauten Mitsingen. Den Anfang macht Chris Wolf, rettungslos verliebt.

Wenn Klaus und Klaus den Eiermann besingen, ist die musikalische Marschroute längst klar. Auf Radio Vaterland geht es schnurstracks weiter ins alpine Festzelt. Matti Valentino übernimmt. Hurra, die Gams!

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1: Patrick Lindner verteilt pures Glück aus den Lautsprechern. Diese herzerwärmende Frequenz bleibt auf Radio Vaterland einfach bestehen. Denn die ganz großen Gefühle reißen nicht ab. Den passenden Soundtrack bringt jetzt Hansi Hinterseer. Amore.

Sie hinter Sers Amore Mio halt noch kurz nach, bevor auf Radio Vaterland eine deutlich steifere Brise aufzieht. Der musikalische Kompass zeigt geradewegs Richtung Horizont. Freddie Quinn mit Wolken, Wind und Wogen.

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Auf einer Wolke 2015 bei ganderson.g. Liechtenstein Olympic Committee rüstet sich für die Olympischen Sommerspiele 2028 in Los Angeles. LOC-Generalsekretär Beat Wachter und Chef der Mission Matthias Brieker prüften die Infrastruktur, loben Weltklasse-Stadien und ein autarkes olympisches Dorf, sehen aber logistische Hürden wegen der Distanzen. Fürstentum hofft auf 4 bis 5 Athletinnen und Athleten. Es ist gerade 18.28 Uhr am Mittwoch. Bleib dran, du hörst jetzt Marmor, Stein und Eisen bricht. Trafi Deutscher bei Trafi Deutscher.

Marilenas Engelein haben ihren himmlischen Dienst getan. Eine wunderbare Steilvorlage für einen farbenfrohen Ausflug in die musikalische Botanik. Dieser Kultklassiker blüht jetzt richtig auf. Die Flippers mit Lotusblume.

Der sanfte Schwebeflug auf Wolke 7 endet um 18.42 Uhr auf Radio Vaterland. Der musikalische Kompass zeigt aber sofort wieder steil nach oben. Jürgen Drews hat hier wieder alles im Griff.

wieder alles im Griff bei Jürgen Drews. Schön war's. Kleiner Autofakt für dich. Die markanten schwarzen Liechtensteiner Kennzeichen kommen aus der Schweiz. Plaque Suisse in Nunningen produziert jährlich rund 1 Million Schilder, darunter 7.000 bis 8.000 fürs Fürstentum. Liechtenstein ist der einzige Auslandskunde. Wegen der geringen Stückzahl werden die Schilder in echter Handarbeit geprägt. Wichtig: Das Kennzeichen ist ein amtliches Dokument. Aufkleber sind Urkundenfälschung. Jetzt weiter mit 1000 Mal Du bei Münchner Freiheit.

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2: Es ist 19 Uhr. Willkommen zur Übersicht KI News mit der Stimme von Niki Stettler am Mikrofon. Das Filmfest in Schaan feiert sein 30-jähriges Bestehen. Zum Jubiläum lief am Dienstagabend im Linderhof der Liechtensteiner Heimatfilm Kinder der Berge. Die restaurierte Fassung des Klassikers aus dem Jahr 1958 sorgte für nostalgische Kinostimmung. Bereits bei der Premiere vor 30 Jahren stand dieser Streifen auf dem Programm. Wie Mitbegründer Daniel Quaderer betonte, wuchs das Projekt seit den Anfängen vor allem dank enormer Ehrenamtlichkeit Unterstützung schnell zu einem echten Publikumsmagneten heran. Die neue Saison im Liechtensteiner Cup beginnt am Donnerstagabend um 20 Uhr mit einer attraktiven Neuerung. Wenn die zweite Mannschaft des FC Triesenberg die Reserve des FC Rugel empfängt, können Fußballfans live im Internet dabei sein. Der Liechtensteiner Fußballverband überträgt ab sofort fast alle Vorrundenspiele als Livestream auf seiner Webseite. Bisher gab es diesen Service ausschließlich beim Cupfinale. Finden Partien zeitgleich statt, wird jeweils nur eine Begegnung im Netz gezeigt. Nach dem Hackerangriff auf das Verzeichnis wirtschaftlich berechtigter Personen nimmt die Liechtensteiner Regierung vorsorglich weitere staatliche Systeme vom Netz. Der Krisenstab ordnete diesen Schritt an, um zusätzliche Sicherheitsprüfungen durchzuführen. Kritische Infrastrukturen sind laut der Stabsstelle Cybersicherheit aber nicht betroffen. Während die Ermittlungen zu den Tätern auf Hochtouren laufen, werden die Opfer des Datendiebstahls nun schriftlich informiert. Das Amt für Justiz hat zudem eine Hotline eingerichtet. Diese ist werktags von 8 bis 12 Uhr erreichbar. Das Poolbar-Festival im benachbarten Feldkirch zieht eine überaus erfolgreiche Halbzeitbilanz. Trotz des teils wechselhaften Wetters strömen ähnlich viele Gäste zu den Konzerten wie im Rekordjahr 2025. Neben internationalen Musikgrößen rückt dabei auch die Liechtensteiner Kulturszene ins Rampenlicht. Heimische Formationen wie Trimolon sorgten auf dem Reichenfeldgelände bereits für Begeisterung. In den kommenden 3 Wochen stehen weitere hochkarätige Höhepunkte an, bevor die heimische Band Blue Water am 16. August den musikalischen Schlusspunkt setzt. Soweit die Nachrichten. Kenny, wie geht's dem Wetter?
3: In Vaduz ist die Luft aktuell mit 29 Grad noch drückend schwül. Im Laufe des Abends brauen sich über den Bergen teils kräftige Gewitter zusammen, die ins Tal ziehen. Dabei ist mit starkem Platzregen, Sturmböen und lokal auch mit Hagel zu rechnen. In der Nacht kühlt es bei weiteren Schauern auf 22 Grad ab. Der Dunstag bleibt bei 20 bis 27 Grad unbeständig. Immer wieder entladen sich teils heftige Gewitter. Am Freitag beruhigt sich das Wetter spürbar. Bei frischen 17 bis maximal 27 Grad setzt sich im Rheintal wieder der Sonnenschein durch.
4: Ich würde sagen, es kann so bleiben. Keine Verkehrsnachrichten. Gute Fahrt.
3: Bis maximal 27 Grad setzt sich im Rheintal wieder der Sonnenschein durch.
4: Ich würde sagen, es kann so bleiben. Keine Verkehrsnachrichten. Gute Fahrt.

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0: Marina Marx lässt schwungvoll die Vergangenheit aufleben. Diese feurige Energie bleibt auf Radio Vaterland nahtlos bestehen. Die ganz großen Beziehungsfragen klären nun Maite Kelly und Roland Kaiser. Warum hast du nicht Nein gesagt?
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2: Du solltest nicht so nah bei mir stehen.
1: Du solltest nicht.
2: Ich sollte nicht.
1: Wir wünschen, dass wir beide alleine sind. 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

Und damit zurück von Zuckerpuppen. Beim Filmfest steht das Drama Age is for Hawk im Fokus. Nach einem autobiografischen Bestseller zeigte eine Frau, die nach dem Tod ihres Vaters einen Habicht zähmt und so ihre tiefe Trauer überwindet. Heute Abend um 21 Uhr im Linderhof. Weitere Vorführungen wie The Lunchbox und Lakelands runden das Kinoprogramm ab. Wenn du Pläne suchst, schau vorbei. Es ist gerade 19.21 Uhr am Mittwoch. Und jetzt, heute Nacht für immer, von Maite Kelly.

0: Maite Kelly hat die Nacht für immer besungen. Ein großer musikalischer Anspruch, der auf Radio Vaterland sofort vom nächsten dramatischen Gefühlsausbruch abgelöst wird. Anna-Maria Zimmermann mit Brich mir mein Herz.
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1: KI News, die Stimme von Niki Stettler am Mikrofon, hallo. Die anhaltende Hitze lässt unseren Rhein und den Bodensee schrumpfen. Weltweit sind nur knapp 2,5% der Reserven nutzbares Süßwasser. Klimaforscher Mojib Latif warnt eindringlich vor den Folgen. Weil Gletscher schmelzen, drohen künftig globale Verteilkämpfe. Wassersparen ist jetzt absolute Pflicht. Von der Politik über die Industrie bis zum Privathaushalt. Zudem stellt Latif klar, Wasser ist ein Menschenrecht und darf niemals zum Spekulationsobjekt für private Investoren werden. Verheerende Waldbrände halten Südeuropa in Atem. In Frankreich, Spanien und Griechenland vernichten die Flammen derzeit riesige Flächen. Wegen extremer Hitze, Trockenheit und starkem Wind mussten in den vergangenen Wochen bereits über 160.000 Menschen ihre Häuser verlassen. Allein an der französischen Atlantikküste wurden 141.000 Anwohner in Sicherheit gebracht. Dort brennt mehr Land als im bisherigen Rekordjahr 2006. Obwohl die Einsatzkräfte in Frankreich und Spanien die größten Brände mittlerweile unter Kontrolle haben, geben die Behörden noch keine endgültige Entwarnung. Soweit das Aktuellste.

Nach dem Ausflug nach Mendocino wird auf Radio Vaterland direkt das Parkett bereitet. 33 nach 7. Wunderbare Voraussetzungen für Antje Klann und ein Tanz mit dir.

0: Antje Klann hat gerade zum Tanz gebeten. Die logische musikalische Konsequenz lässt auf Radio Vaterland nicht lange auf sich warten. Nicole übernimmt. Dann küss mich doch.
1: Ja.

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2: Es ist wieder 20 Uhr. Wissen direkt ins Ohr, KI News mit der Stimme von Niki Stettler. Das Filmfest in Schaan feiert sein 30-jähriges Bestehen. Zum Jubiläum lief am Dienstagabend im Linderhof der Liechtensteiner Heimatfilm Kinder der Berge, die restaurierte Fassung des Klassikers aus dem Jahr 1958, sorgte für nostalgische Kinostimmung. Bereits bei der Premiere vor 30 Jahren stand dieser Streifen auf dem Programm. Wie Mitbegründer Daniel Quaderer betonte, wuchs das Projekt seit den Anfängen vor allem dank enormer ehrenamtlicher Unterstützung schnell zu einem echten Publikumsmagneten heran. Die neue Saison im Liechtensteiner Cup beginnt am Donnerstagabend um 20 Uhr mit einer attraktiven Neuerung. Wenn die zweite Mannschaft des FC Triesenberg die Reserve des FC Rugel empfängt, können Fußballfans live im Internet dabei sein. Der Liechtensteiner Fußballverband überträgt ab sofort fast alle Vorrundenspiele als Livestream auf seiner Webseite. Bisher gab es diesen Service ausschließlich beim Cupfinale. Finden Partien zeitgleich statt, wird jeweils nur eine Begegnung im Netz gezeigt. Nach dem Hackerangriff auf das Verzeichnis wirtschaftlich berechtigter Personen nimmt die Liechtensteiner Regierung vorsorglich weitere staatliche Systeme vom Netz. Der Krisenstab ordnete diesen Schritt an, um zusätzliche Sicherheitsprüfungen durchzuführen. Kritische Infrastrukturen sind laut der Stabsstelle Cybersicherheit aber nicht betroffen. Während die Ermittlungen zu den Tätern auf Hochtouren laufen, werden die Opfer des Datendiebstahls nun schriftlich informiert. Das Amt für Justiz hat zudem eine Hotline eingerichtet. Diese ist werktags von 8 bis 12 Uhr erreichbar. Das Poolbar-Festival im benachbarten Feldkirch zieht eine überaus erfolgreiche Halbzeitbilanz. Trotz des teils wechselhaften Wetters strömen ähnlich viele Gäste zu den Konzerten wie im Rekordjahr 2025. Neben internationalen Musikgrößen rückt dabei auch die Liechtensteiner Kulturszene ins Rampenlicht. Heimische Formationen wie Trimolon sorgten auf dem Reichenfeldgelände bereits für Begeisterung. In den kommenden 3 Wochen stehen weitere hochkarätige Höhepunkte an, bevor die heimische Band Blue Water am 16. August den musikalischen Schlusspunkt setzt. Das waren die Nachrichten, jetzt das Wetter mit Kenny.
3: In Vaduz zeigt das Thermometer an diesem drückend schwülen Abend noch warme 29 Grad. Aus den Bergen ziehen zunehmend dunkle Wolken auf, die teils kräftige Gewitter und Platzregen ins Tal bringen können. In der Nacht kühlt die Luft auf milde 22 Grad ab, wobei vereinzelt noch weitere Regengüsse durchziehen. Am Donnerstag bleibt das Wetter unruhig und schwül. Bei 20 bis 27 Grad entladen sich immer wieder Schauer und Gewitter. Der Freitag zeigt sich dann wieder von seiner freundlicheren Seite. Nach morgendlichen Wolken dominiert meist der Sonnenschein bei angenehmen 17 bis 27 Grad.
4: Derzeit liegen keine Meldungen vor. Gute Reise!

Murcielago hat die Boxen ordentlich durchgepustet. Auf Radio Vaterland reißt dieser wilde Drive nicht ab, bekommt aber eine herrlich kratzbürstige Note. Nina Chuba und Chapo 102 mit Ich hasse dich.

Die raue 90er-Nostalgie von Placebo schwebt um 20.18 Uhr noch spürbar im Studio. Dieser markante Drive bekommt nun einen frischen, modernen Anstrich. Sabrina Carpenter mit Manchild.

purer Falsettpop von den Rubettes sorgt für beste Laune. Um 20.25 Uhr tauscht Radio Vaterland den Zuckerguss gegen feinsten britischen Indie-Rock. Hier ist Sam Fender mit Get

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1: Kurz reingehört, die Stimme von Niki Stettler mit den neuesten KI-News. Hallo. Die anhaltende Hitze lässt unseren Rhein und den Bodensee schrumpfen. Weltweit sind nur knapp 2,5% der Reserven nutzbares Süßwasser. Klimaforscher Mojib Latif warnt eindringlich vor den Folgen, weil Gletscher schmelzen, drohen künftig globale Verteilkämpfe. Wassersparen ist jetzt absolute Pflicht. Von der Politik über die Industrie bis zum Privathaushalt. Zudem stellt Latif klar, Wasser ist ein Menschenrecht und darf niemals zum Spekulationsobjekt für private Investoren werden. Verheerende Waldbrände halten Südeuropa in Atem. In Frankreich, Spanien und Griechenland vernichten die Flammen derzeit riesige Flächen. Wegen extremer Hitze, Trockenheit und starkem Wind mussten in den vergangenen Wochen bereits über 160.000 Menschen ihre Häuser verlassen. Allein an der französischen Atlantikküste wurden 141.000 Anwohner in Sicherheit gebracht. Dort brennt mehr Land als im bisherigen Rekordjahr 2006. Obwohl die Einsatzkräfte in Frankreich und Spanien die größten Brände mittlerweile unter Kontrolle haben, geben die Behörden noch keine endgültige Entwarnung. Das war das Neueste aus der Nachrichtenredaktion.

Nachdem Milo den Mond ausgiebig angeheult hat, sorgte Radio Vaterland für die nötige musikalische Abkühlung. Pures 90er-Gold rollt an. Vanilla Ice mit Ice Ice Baby.

0: Das legendäre Eis von Vanilla Ice ist geschmolzen. Um 20.41 Uhr holt Radio Vaterland stattdessen ein starkes Pop-Duo ans Mikrofon. Hier sind Lena und Nico Santos mit Better.
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3: Schon 21 Uhr. Die neuesten KI-Nachrichten mit der Stimme von Niki Stettler. Hallo. Das Filmfest in Schaan feiert sein 30-jähriges Bestehen. Zum Jubiläum lief am Dienstagabend im Linderhof der Liechtensteiner Heimatfilm Kinder der Berge. Die restaurierte Fassung des Klassikers aus dem Jahr 1958 sorgte für nostalgische Kinostimmung. Bereits bei der Premiere vor 30 Jahren stand dieser Streifen auf dem Programm. Wie Mitbegründer Daniel Quaderer betonte, wuchs das Projekt seit den Anfängen vor allem dank enormer ehrenamtlicher Unterstützung schnell zu einem echten Publikumsmagneten heran. Die neue Saison im Liechtensteiner Cup beginnt am Donnerstagabend um 20 Uhr mit einer attraktiven Neuerung. Wenn die zweite Mannschaft des FC Triesenberg die Reserve des FC Rugell empfängt, können Fußballfans live im Internet dabei sein. Der Liechtensteiner Fußballverband überträgt ab sofort fast alle Vorrundenspiele als Livestream auf seiner Webseite. Bisher gab es diesen Service ausschließlich beim Cupfinale. Finden Partien zeitgleich statt, wird jeweils nur eine Begegnung im Netz gezeigt. Nach dem Hackerangriff auf das Verzeichnis wirtschaftlich berechtigter Personen nimmt die Liechtensteiner Regierung vorsorglich weitere staatliche Systeme vom Netz. Der Krisenstab ordnete diesen Schritt an, um zusätzliche Sicherheitsprüfungen durchzuführen. Kritische Infrastrukturen sind laut der Stabsstelle Cybersicherheit aber nicht betroffen. Während die Ermittlungen zu den Tätern auf Hochtouren laufen, werden die Opfer des Datendiebstahls nun schriftlich informiert. Das Amt für Justiz hat zudem eine Hotline eingerichtet. Diese ist werktags von 8 bis 12 Uhr erreichbar. Das Filmfest rückt heute Abend das britische Drama H is for Hawk in den Mittelpunkt. Die Verfilmung eines Bestsellers erzählt die Geschichte einer Frau, die nach dem Tod ihres Vaters einen Habicht zähmt. Durch die intensive Arbeit mit dem Raubvogel lernt sie, ihre tiefe Trauer zu bewältigen. Das fesselnde Werk flimmert um 21 Uhr im Schaaner Linderhof über die Leinwand. Weitere Vorführungen wie The Lunchbox oder Lakelands runden das cineastische Programm rund um das Kino ab. Das war das Neueste aus der Nachrichtenredaktion. Kenny, was sagt das Wetter?
4: In Vaduz liegen die Werte an diesem Abend bei drückend schwülen 29 Grad. Aus den Bergen ziehen bald dunkle Wolken auf, die teils kräftige Gewitter und Platzregen ins Rheintal bringen. Auch in der Nacht bleibt es unruhig, während die Luft auf 22 Grad abkühlt. Der Donnerstag zeigt sich weiterhin unbeständig. Immer wieder ziehen Schauer und Gewitter durch, bei Temperaturen von 20 bis 27 Grad. Zum Freitag hin beruhigt sich das Wetter spürbar. Es wird freundlicher und mit 17 bis 27 Grad wieder angenehm warm. Schauer bleiben dann meist oben in den Bergen.
5: Derzeit liegen keine Verkehrsnachrichten vor. Eine sichere Reise zu jeder Zeit.

Alex Engel hat gerade noch intensiv um einen Kuss gebettelt. Dabei gehört die ganz große Leidenschaft schlichtweg den Melodien. Genau das beweist nun Nancy Sue mit Music is my love.

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Das musikalische Donnerwetter von Vox Club verzieht sich langsam. Auf Radio Vaterland folgt dafür direkt das nächste Spektakel. Stilecht mit Fluchtwagen. Die ERV und der Baba Banküberfall 2007.

musikalische Widmung von Patrick Lindner hallt um 21.25 Uhr noch wunderbar nach. Auf Radio Vaterland zieht direkt die nächste charmante Wetterfront auf. Hier ist das Alpentrio Tirol. Herzen soll es regnen.

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1: Präzise informiert. Die Stimme von Niki Stettler präsentiert die KI News. Hallo. Der extreme Hitzesommer 2026 zwingt die Schweizer Politik zum Handeln. Um die Bevölkerung vor den anhaltend hohen Temperaturen zu schützen, fordern die Parteien im Bundesparlament rasche Maßnahmen. Die Vorschläge gehen dabei weit auseinander. Während SVP und FDP den Einbau von Klimaanlagen erleichtern wollen, verlangen die Grünen feste Hitzepausen bei körperlich schwerer Arbeit. Die Grünliberalen setzen hingegen auf eine nationale Wasserspeicherstrategie. Langfristig drängen alle Fraktionen auf eine sichere Energieversorgung, streiten aber über den genauen Weg dorthin. Verheerende Waldbrände halten Südeuropa in Atem. In Frankreich, Spanien und Griechenland vernichten die Flammen derzeit riesige Flächen. Wegen extremer Hitze, Trockenheit und starkem Wind mussten in den vergangenen Wochen bereits über 160.000 Menschen ihre Häuser verlassen. Allein an der französischen Atlantikküste wurden 141.000 Anwohner in Sicherheit gebracht. Dort brennt mehr Land als im bisherigen Rekordjahr 2006. Obwohl die Einsatzkräfte in Frankreich und Spanien die größten Brände mittlerweile unter Kontrolle haben, geben die Behörden noch keine endgültige Entwarnung. Soweit das Aktuellste.

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0: Der Motivationsschub von Club 3 sitzt. Auf Radio Vaterland dreht sich das musikalische Steuer nun direkt in Richtung Hafenromantik. Hans Albers mit Das Herz von St. Pauli.
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Angebrannte Haut von Nick P. verblasst vielleicht, doch wahre Frische kommt ohnehin von innen. Um 42 nach 9 liefert Radio Vaterland den schwungvollen Beweis. Semino Rossi, wir sind im Herzen jung.

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2: Es ist 22 Uhr. Hallo, die KI-News begleiten Sie durch den Tag mit der Stimme von Niki Stettler. Das Filmfest in Schaan feiert sein 30-jähriges Bestehen. Zum Jubiläum lief am Dienstagabend im Linderhof der Liechtensteiner Heimatfilm Kinder der Berge. Die restaurierte Fassung des Klassikers aus dem Jahr 1958 sorgte für nostalgische Kinostimmung. Bereits bei der Premiere vor 30 Jahren stand dieser Streifen auf dem Programm. Wie Mitbegründer Daniel Quaderer betonte, wuchs das Projekt seit den Anfängen vor allem dank enormer ehrenamtlicher Unterstützung schnell zu einem echten Publikumsmagneten heran. Die neue Saison im Liechtensteiner Cup beginnt am Donnerstagabend um 20 Uhr mit einer attraktiven Neuerung. Wenn die zweite Mannschaft des FC Triesenberg die Reserve des FC Rugel empfängt, können Fußballfans live im Internet dabei sein. Der Liechtensteiner Fußballverband überträgt ab sofort fast alle Vorrundenspiele als Livestream auf seiner Webseite. Bisher gab es diesen Service ausschließlich beim Cupfinale. Finden Partien zeitgleich statt, wird jeweils nur eine Begegnung im Netz gezeigt. Nach dem Hackerangriff auf das Verzeichnis wirtschaftlich berechtigter Personen nimmt die Liechtensteiner Regierung vorsorglich weitere staatliche Systeme vom Netz. Der Krisenstab ordnete diesen Schritt an, um zusätzliche Sicherheitsprüfungen durchzuführen. Kritische Infrastrukturen sind laut der Stabsstelle Cybersicherheit aber nicht betroffen. Während die Ermittlungen zu den Tätern auf Hochtouren laufen, werden die Opfer des Datendiebstahls nun schriftlich informiert. Das Amt für Justiz hat zudem eine Hotline eingerichtet. Diese ist werktags von 8 bis 12 Uhr erreichbar. Das Filmfest rückt heute Abend das britische Drama H is for Hawk in den Mittelpunkt. Die Verfilmung eines Bestsellers erzählt die Geschichte einer Frau, die nach dem Tod ihres Vaters einen Habicht zähmt. Durch die intensive Arbeit mit dem Raubvogel lernt sie, ihre tiefe Trauer zu bewältigen. Das fesselnde Werk flimmert um 21 Uhr im Schaaner Linderhof über die Leinwand. Weitere Vorführungen wie The Lunchbox oder Lakelands runden das cineastische Programm rund um das Kino ab. Das war das Neueste aus der Nachrichtenredaktion. Kenny, was sagt das Wetter?
3: In Vaduz liegen die Temperaturen aktuell bei rund 25 Grad. Der heutige Bereich reicht von etwa 32 Grad. Zunächst überwiegt viel Sonnenschein, doch die Luft ist drückend schwül. Ausgehend von den Bergen bilden sich im Tagesverlauf dicke Quellwolken, die gebietsweise kräftige Platzregen und Gewitter mit sich bringen. Lokal sind auch Starkregen oder Hagel dabei. Das Wetter zeigt sich heute also insgesamt von einer sehr wechselhaften und drückenden Seite. Am Donnerstag geht es bei 20 bis 27 Grad unbeständig und gewittrig weiter. Neben kurzen sonnigen Phasen fällt immer wieder Regen. Der Freitag präsentiert sich bei 17 bis 27 Grad wieder deutlich freundlicher. In den Tälern dominiert dann der Sonnenschein, während sich einzelne Schauer fast ausschließlich auf die Berge beschränken.
4: Die Verkehrsnachrichten rund um Liechtenstein. Du solltest wissen: Zwischen Steckergass und Bahnhofstraße in Schaan ist die Straße wegen einer Veranstaltung gesperrt. Die Sperrung erstreckt sich über eine Strecke von weniger als einem halben Kilometer. Gute Fahrt!
5: Die Ruhe legt sich sanft über das Land. Dieser Donnerstag klingt leise aus. Das Wochenende liegt schon spürbar in der Luft. Durch die Nacht liefert entspannte Melodien. Doch als spritziger Wachmacher bricht jetzt Lenny Kravitz mit Are You Gonna Go My Way die Stadt.

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1: Bleiben Sie informiert. Hier sind die KI-News und die Stimme von Niki Stettler. Hallo. Der extreme Hitzesommer 2026 zwingt die Schweizer Politik zum Handeln. Um die Bevölkerung vor den anhaltend hohen Temperaturen zu schützen, fordern die Parteien im Bundesparlament rasche Maßnahmen. Die Vorschläge gehen dabei weit auseinander. Während SVP und FDP den Einbau von Klimaanlagen erleichtern wollen, verlangen die Grünen feste Hitzepausen bei körperlich schwerer Arbeit. Die Grünliberalen setzen hingegen auf eine nationale Wasserspeicherstrategie. Langfristig drängen alle Fraktionen auf eine sichere Energieversorgung, streiten aber über den genauen Weg dorthin. Die extreme Trockenheit setzt der Schweizer Landwirtschaft massiv zu. Weil auf den Weiden kein frisches Gras mehr wächst, müssen Bauern bereits ihre Winterreserven verfüttern. Um die Betriebe rasch zu entlasten, greift das Bundesamt für Landwirtschaft nun ein. Ab sofort kann Heu zollfrei in die Schweiz importiert werden. Mitte August sinken die Zölle auf Futtermais. Weiterhin erhalten die Landwirte ihre vollen Direktzahlungen, selbst wenn sie ihre Tiere wegen der Dürre früher als geplant von den Alpen holen müssen. Das waren die aktuellen Meldungen.

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2: 23 Uhr. Die KI-News kurz und knapp, präsentiert von der Stimme von Niki Stettler. Hallo. Das Filmfest in Schaan feiert sein 30-jähriges Bestehen. Zum Jubiläum lief am Dienstagabend im Linderhof der Liechtensteiner Heimatfilm Kinder der Berge, die restaurierte Fassung des Klassikers aus dem Jahr 1958, sorgte für nostalgische Kinostimmung. Bereits bei der Premiere vor 30 Jahren

0: stand dieser Streifen auf dem Programm. Wie Mitbegründer Daniel Quaderer betonte, wuchs das Projekt seit den Anfängen vor allem dank enormer ehrenamtlicher Unterstützung schnell zu einem echten Publikumsmagneten heran. Die neue Saison im Liechtensteiner Cup beginnt am Donnerstagabend um 20 Uhr mit einer attraktiven Neuerung. Wenn die zweite Mannschaft des FC Triesenberg die Reserve des FC Rugell empfängt, können Fußballfans live im Internet dabei sein. Der Liechtensteiner Fußballverband überträgt ab sofort fast alle Vorrundenspiele als Livestream auf seiner Webseite. Bisher gab es diesen Service ausschließlich beim Cupfinale. Finden Partien zeitgleich statt, wird jeweils nur eine Begegnung im Netz gezeigt. Nach dem Hackerangriff auf das Verzeichnis wirtschaftlich berechtigter Personen nimmt die Liechtensteiner Regierung vorsorglich weitere staatliche Systeme vom Netz. Der Krisenstab ordnete diesen Schritt an, um zusätzliche Sicherheitsprüfungen durchzuführen. Kritische Infrastrukturen sind laut der Stabsstelle Cybersicherheit aber nicht betroffen. Während die Ermittlungen zu den Tätern auf Hochtouren laufen, werden die Opfer des Datendiebstahls nun schriftlich informiert. Das Amt für Justiz hat zudem eine Hotline eingerichtet. Diese ist werktags von 8 bis 12 Uhr erreichbar. Das Filmfest rückt heute Abend das britische Drama H is for Hawk in den Mittelpunkt. Die Verfilmung eines Bestsellers erzählt die Geschichte einer Frau, die nach dem Tod ihres Vaters einen Habicht zähmt. Durch die intensive Arbeit mit dem Raubvogel lernt sie, ihre tiefe Trauer zu bewältigen. Das fesselnde Werk flimmert um 21 Uhr im Scharner Linderhof über die Leinwand. Weitere Vorführungen wie The Lunchbox oder Lakelands runden das cineastische Programm rund um das Kino ab. Soweit die Nachrichten. Kenny, was macht das Wetter?
1: In Vaduz liegen die Temperaturen aktuell bei rund 20 Grad. Der heutige Bereich reicht von etwa 32 Grad. Nach sonnigem Beginn ist die Luft drückend schwül. Über den Bergen türmen sich rasch dunkle Quellwolken auf, die gebietsweise für kräftige Platzregen, Gewitter und vereinzelt auch für Hagel sorgen. Der Wettereindruck ist heute hochsommerlich, aber zunehmend unruhig und wechselhaft. Am Donnerstag bleibt es bei 20 bis 27 Grad schwülwarm. Kräftige Schauer und Gewitter sind dann recht verbreitet. Der Freitag zeigt sich bei 17 bis 27 Grad wieder deutlich freundlicher und beständiger. Die Wolken lockern auf, das Wetter beruhigt sich spürbar und in den Tälern dominiert wieder der Sonnenschein.
2: Ein Blick auf den Verkehr in und um Liechtenstein.
3: Zwischen Steckergasse und Bahnhofstraße in Schaan ist die Straße wegen einer Veranstaltung gesperrt. Die Sperrung erstreckt sich über weniger als einen halben Kilometer. Fahrt vorsichtig und gute Fahrt euch allen.
4: Die Woche gleitet sanft in ihre zweite Hälfte. Genau die richtige Atmosphäre für entspannte Melodien bei Radio Vaterland. Hier bei Durch die Nacht. Den musikalischen Auftakt macht ein zeitloser Klassiker, der sofort unter die Haut geht. Derek and the Dominos mit Layla.

Es ist 0 Uhr. Hintergründe, News, Fakten. Die Stimme von Niki Stettler begrüßt Sie zu den KI-News. Das Filmfest in Schaan feiert sein 30-jähriges Bestehen. Zum Jubiläum lief am Dienstagabend im Linderhof der Liechtensteiner Heimatfilm Kinder der Berge. Die restaurierte Fassung des Klassikers aus dem Jahr 1958 sorgte für nostalgische Kinostimmung. Bereits bei der Premiere vor 30 Jahren stand dieser Streifen auf dem Programm. Wie Mitbegründer Daniel Quaderer betonte, wuchs das Projekt seit den Anfängen vor allem dank enormer ehrenamtlicher Unterstützung schnell zu einem echten Publikumsmagneten heran. Nach dem Hackerangriff auf das Verzeichnis wirtschaftlich berechtigter Personen nimmt die Liechtensteiner Regierung vorsorglich weitere staatliche Systeme vom Netz. Der Krisenstab ordnete diesen Schritt an, um zusätzliche Sicherheitsprüfungen durchzuführen. Kritische Infrastrukturen sind laut

0: der Stabsstelle Cybersicherheit aber nicht betroffen. Während die Ermittlungen zu den Tätern auf Hochtouren laufen, werden die Opfer des Datendiebstahls nun schriftlich informiert. Das Amt für Justiz hat zudem eine Hotline eingerichtet. Diese ist werktags von 8 bis 12 Uhr erreichbar. Die neue Saison im Liechtensteiner Cup beginnt am Donnerstagabend um 20 Uhr mit einer attraktiven Neuerung. Wenn die zweite Mannschaft des FC Triesenberg die Reserve des FC Rugel empfängt, können Fußballfans live im Internet dabei sein. Der Liechtensteiner Fußballverband überträgt ab sofort fast alle Vorrundenspiele als Livestream auf seiner Webseite. Bisher gab es diesen Service ausschließlich beim Cupfinale. Finden Partien zeitgleich statt, wird jeweils nur eine Begegnung im Netz gezeigt. Das Filmfest rückt heute Abend das britische Drama Hutch is for Hawk in den Mittelpunkt. Die Verfilmung eines Bestsellers erzählt die Geschichte einer Frau, die nach dem Tod ihres Vaters einen Habicht zähmt. Durch die intensive Arbeit mit dem Raubvogel lernt sie, ihre tiefe Trauer zu bewältigen. Das fesselnde Werk flimmert um 21 Uhr im Scharner Linderhof über die Leinwand. Weitere Vorführungen wie The Lunchbox oder Lakelands runden das cineastische Programm rund um das Kino ab.
1: Am Sonntag überwiegend wolkig bis trüb, stellenweise leichter Regen oder Nieselregen, vor allem von Nordwesten bis Südosten, Lichtblicke am ehesten im Osten, nachmittags auch im Westen, Höchstwerte 4 bis 14 Grad, Wind meist schwach aus Westen, zeitweise mäßig mit frischen Böen im Westen, in der Nacht gebietsweise Regen, lokal Nebel, Tiefstwerte 3 bis 8 Grad, im Schwarzwald und Allgäu um 1 Grad, Montag neblig trüb mit Nieselregen, 5 bis 13 Grad. Dienstag öfter Regen, 6 bis 15 Grad.
2: Derzeit liegen keine Verkehrsnachrichten vor. Eine sichere Reise zu jeder Zeit.

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2: Es ist wieder 1 Uhr. Wissen direkt ins Ohr, KI News mit der Stimme von Niki Stettler. Das Filmfest in Schaan feiert sein 30-jähriges Bestehen. Zum Jubiläum lief am Dienstagabend im Linderhof der Liechtensteiner Heimatfilm Kinder der Berge. Die restaurierte Fassung des Klassikers aus dem Jahr 1958 sorgte für nostalgische Kinostimmung. Bereits bei der Premiere vor 30 Jahren stand dieser Streifen auf dem Programm. Wie Mitbegründer Daniel Quaderer betonte, wuchs das Projekt seit den Anfängen vor allem dank enormer ehrenamtlicher Unterstützung schnell zu einem echten Publikumsmagneten heran. Nach dem Hackerangriff auf das Verzeichnis wirtschaftlich berechtigter Personen nimmt die Liechtensteiner Regierung vorsorglich weitere staatliche Systeme vom Netz. Der Krisenstab ordnete diesen Schritt an, um zusätzliche Sicherheitsprüfungen durchzuführen. Kritische Infrastrukturen sind laut der Stabsstelle Cybersicherheit aber nicht betroffen. Während die Ermittlungen zu den Tätern auf Hochtouren laufen, werden die Opfer des Datendiebstahls nun schriftlich informiert. Das Amt für Justiz hat zudem eine Hotline eingerichtet. Diese ist werktags von 8 bis 12 Uhr erreichbar. Die neue Saison im Liechtensteiner Cup beginnt am Donnerstagabend um 20 Uhr mit einer attraktiven Neuerung. Wenn die zweite Mannschaft des FC Triesenberg die Reserve des FC Rugel empfängt, können Fußballfans live im Internet dabei sein. Der Liechtensteiner Fußballverband überträgt ab sofort fast alle Vorrundenspiele

0: als Livestream auf seiner Webseite. Bisher gab es diesen Service ausschließlich beim Cup-Finale. Finden Partien zeitgleich statt, wird jeweils nur eine Begegnung im Netz gezeigt. Das Filmfest rückt heute Abend das britische Drama H is for Hawk in den Mittelpunkt. Die Verfilmung eines Bestsellers erzählt die Geschichte einer Frau, die nach dem Tod ihres Vaters einen Habicht zähmt. Durch die intensive Arbeit mit dem Raubvogel lernt sie, ihre tiefe Trauer zu bewältigen. Das fesselnde Werk flimmert um 21 Uhr im Schaner-Linder-Hof über die Leinwand. Weitere Vorführungen wie The Lunchbox oder Lakelands runden das cineastische Programm rund um das Kino ab.
1: Am Sonntag überwiegend wolkig bis trüb, stellenweise leichter Regen oder Nieselregen, vor allem von Nordwesten bis Südosten, Lichtblicke am ehesten im Osten, nachmittags auch im Westen, Höchstwerte 4 bis 14 Grad, Wind meist schwach aus Westen, zeitweise mäßig mit frischen Böen im Westen, in der Nacht gebietsweise Regen, lokal Nebel, Tiefstwerte 3 bis 8 Grad, im Schwarzwald und Allgäu um 1 Grad, Montag neblig trüb mit Nieselregen, 5 bis 13 Grad. Dienstag öfter Regen, 6 bis 15 Grad.
2: Klare Straßen, keine Staus, sicher ankommen.

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2: Es ist 2 Uhr. Hallo, Sie hören die KI-News, ich bin die Stimme von Niki Stettler. Das Filmfest in Schaan feiert sein 30-jähriges Bestehen. Zum Jubiläum lief am Dienstagabend im Linderhof der Liechtensteiner Heimatfilm Kinder der Berge. Die restaurierte Fassung des Klassikers aus dem Jahr 1958 sorgte für nostalgische Kinostimmung. Bereits bei der Premiere vor 30 Jahren stand dieser Streifen auf dem Programm. Wie Mitbegründer Daniel Quaderer betonte, wuchs das Projekt seit den Anfängen vor allem dank enormer ehrenamtlicher Unterstützung schnell zu einem echten Publikumsmagneten heran. Nach dem Hackerangriff auf das Verzeichnis wirtschaftlich berechtigter Personen nimmt die Liechtensteiner Regierung vorsorglich weitere staatliche Systeme vom Netz. Der Krisenstab ordnete diesen Schritt an, um zusätzliche Sicherheitsprüfungen durchzuführen. Kritische Infrastrukturen sind laut der Stabsstelle Cybersicherheit aber nicht betroffen. Während die Ermittlungen zu den Tätern auf Hochtouren laufen, werden die Opfer des Datendiebstahls nun schriftlich informiert. Das Amt für Justiz hat zudem eine Hotline eingerichtet. Diese ist werktags von 8 bis 12 Uhr erreichbar. Die neue Saison im Liechtensteiner Cup beginnt am Donnerstagabend um 20 Uhr mit einer attraktiven Neuerung. Wenn die zweite Mannschaft des FC Triesenberg die Reserve des FC Rugell empfängt, können Fußballfans live im Internet dabei sein. Der Liechtensteiner Fußballverband überträgt ab sofort fast alle Vorrundenspiele als Livestream auf seiner Webseite. Bisher gab es diesen Service ausschließlich beim Cupfinale. Finden Partien zeitgleich statt, wird jeweils nur eine Begegnung im Netz gezeigt. Das Filmfest rückt heute Abend das britische Drama H is for Hawk in den Mittelpunkt. Die Verfilmung eines Bestsellers erzählt die Geschichte einer Frau, die nach dem Tod ihres Vaters einen Habicht zähmt. Durch die intensive Arbeit mit dem Raubvogel lernt sie, ihre tiefe Trauer zu bewältigen. Das fesselnde Werk flimmert um 21 Uhr im Schaaner Linderhof über die